0: 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Kapier ist nicht, oder ist es hin? Ich hab die teuerste Kamera, die macht alles von allein. Ich muss ja nur sagen, was ich will, klick dich bitte durchs Menü.
1: Drücken Sie die Navigationstaste und drehen Sie den Modus-Wählschalter auf die viertvorletzte Position.
0: Es kommt mir spanisch vor.
1: Der Einblend- und Ausblendeffekt wird nicht verwendet, wenn der Smart-Knopf gedrückt oder der Quirks-Modus aktiviert ist.

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1: Am Mikrofon Renate Blaschetta. Dobar dan. Norbert Hofer wurde der Führerschein entzogen. SPÖ fordert seinen Rücktritt. Vergangenen Freitag wurde dem ehemaligen Bundespräsidentschaftskandidaten und Ex-Club-Obmann der FPÖ, Norbert Hofer, der Führerschein abgenommen. Laut Medienberichten hat er mit 2,48 Promille sein Auto gelenkt. Für den Bundesgeschäftsführer der SPÖ, Klaus Seltenheim, hat Hofer das Leben anderer Verkehrsteilnehmer gefährdet. FPÖ-Chef Herbert Kickl muss jetzt dafür sorgen, dass Hofer sein Mandat zurücklegt, fordert Seltenheim in einer Presseaussendung. Planquadrat. Polizei führte über 850 Kontrollen durch. Bei einer Schwerpunktaktion hat die Polizei vergangenes Wochenende über 850 Fahrzeuge angehalten. 12 Lenker und eine Lenkerin wurden mit erhöhten Alkoholwerten im Blut erwischt. 6 Lenker waren durch Suchtmittel beeinträchtigt. In Reiding wurden bei einem Autofahrer, der an einem Verkehrsunfall beteiligt war, 1,7 Promille Alkohol im Blut gefunden. 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
2: Am Mikrofon Renate Blaschetta. Dobar dan. Flurbrände in Kaisersdorf und Weingraben. Wegen der großen Trockenheit infolge der Hitze kam es am vergangenen Wochenende zu Flurbränden im Bezirk Oberpullendorf. Zwischen Kaisersdorf und Drassmarkt war eine 9 Hektar große Fläche in Brand geraten. 18 Feuerwehren mit rund 300 Feuerwehrmitgliedern waren im Einsatz. Da der Brandherd außerhalb des Ortsgebietes lag, gestaltete sich die Versorgung mit Löschwasser schwierig. Schandorf setzt auf Biodiversität. Die Gemeinde Schandorf setzt mit dem Projekt Lebensader Schandorf – Natur verbinden für mehr Biodiversität ein starkes Zeichen für den Naturschutz. Im Siedlungsgebiet und in der Umgebung des Dorfes wurden auf einer Fläche von 12.000 Quadratmetern Streuobstbäume gepflanzt, Blühflächen, Mikrohabitate und ein Feuchtbiotop angelegt. Finanziert wurde das Projekt zu 100% aus Mitteln des Biodiversitätsfonds Österreichs. 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

0: Es ist 6 Uhr.
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2: Am Mikrofon Renate Blaschetta. Dobar dan. Norbert Hofer wurde der Führerschein entzogen. SPÖ fordert seinen Rücktritt. Vergangenen Freitag wurde dem ehemaligen Bundespräsidentschaftskandidaten und Ex-Club-Obmann der FPÖ, Norbert Hofer, der Führerschein abgenommen. Laut Medienberichten hat er mit 2,48 Promille sein Auto gelenkt. Für den Bundesgeschäftsführer der SPÖ, Klaus Seltenheim, hat Hofer das Leben anderer Verkehrsteilnehmer gefährdet. FPÖ-Chef Herbert Kickl muss jetzt dafür sorgen, dass Hofer sein Mandat zurücklegt, fordert Seltenheim in einer Presseaussendung. Planquadrat. Polizei führte über 850 Kontrollen durch. Bei einer Schwerpunktaktion hat die Polizei vergangenes Wochenende über 850 Fahrzeuge angehalten. 12 Lenker und eine Lenkerin wurden mit erhöhten Alkoholwerten im Blut erwischt. 6 Lenker waren durch Suchtmittel beeinträchtigt. In Reiding wurden bei einem Autofahrer, der an einem Verkehrsunfall beteiligt war, 1,7 Promille Alkohol im Blut gefunden. 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
1: Am Mikrofon Renate Blaschetta. Dobar dan. Flurbrände in Kaisersdorf und Weingraben. Wegen der großen Trockenheit infolge der Hitze kam es am vergangenen Wochenende zu Flurbränden im Bezirk Oberpullendorf. Zwischen Kaisersdorf und Drassmarkt war eine 9 Hektar große Fläche in Brand geraten. 18 Feuerwehren mit rund 300 Feuerwehrmitgliedern waren im Einsatz. Da der Brandherd außerhalb des Ortsgebietes lag, gestaltete sich die Versorgung mit Löschwasser schwierig. Schandorf setzt auf Biodiversität. Die Gemeinde Schandorf setzt mit dem Projekt Lebensader Schandorf Natur verbinden für mehr Biodiversität ein starkes Zeichen für den Naturschutz. Im Siedlungsgebiet und in der Umgebung des Dorfes wurden auf einer Fläche von 12.000 Quadratmetern Streuobstbäume gepflanzt, Blühflächen, Mikrohabitate und ein Feuchtbiotop angelegt. Finanziert wurde das Projekt zu 100% aus Mitteln des Biodiversitätsfonds Österreichs. 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

0: Es ist 7 Uhr.
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2: Am Mikrofon Renate Blaschetta. Dobar dan. Norbert Hofer wurde der Führerschein entzogen. SPÖ fordert seinen Rücktritt. Vergangenen Freitag wurde dem ehemaligen Bundespräsidentschaftskandidaten und Ex-Club-Obmann der FPÖ, Norbert Hofer, der Führerschein abgenommen. Laut Medienberichten hat er mit 2,48 Promille sein Auto gelenkt. Für den Bundesgeschäftsführer der SPÖ, Klaus Seltenheim, hat Hofer das Leben anderer Verkehrsteilnehmer gefährdet. FPÖ-Chef Herbert Kickl muss jetzt dafür sorgen, dass Hofer sein Mandat zurücklegt, fordert Seltenheim in einer Presseaussendung. Planquadrat. Polizei führte über 850 Kontrollen durch. Bei einer Schwerpunktaktion hat die Polizei vergangenes Wochenende über 850 Fahrzeuge angehalten. 12 Lenker und eine Lenkerin wurden mit erhöhten Alkoholwerten im Blut erwischt. 6 Lenker waren durch Suchtmittel beeinträchtigt. In Reiding wurden bei einem Autofahrer, der an einem Verkehrsunfall beteiligt war, 1,7 Promille Alkohol im Blut gefunden. 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
1: Am Mikrofon Renate Blaschetta. Dobar dan. Flurbrände in Kaisersdorf und Weingraben. Wegen der großen Trockenheit infolge der Hitze kam es am vergangenen Wochenende zu Flurbränden im Bezirk Oberpullendorf. Zwischen Kaisersdorf und Drassmarkt war eine 9 Hektar große Fläche in Brand geraten. 18 Feuerwehren mit rund 300 Feuerwehrmitgliedern waren im Einsatz. Da der Brandherd außerhalb des Ortsgebietes lag, gestaltete sich die Versorgung mit Löschwasser schwierig. Schandorf setzt auf Biodiversität. Die Gemeinde Schandorf setzt mit dem Projekt Lebensader Schandorf – Natur verbinden für mehr Biodiversität ein starkes Zeichen für den Naturschutz. Im Siedlungsgebiet und in der Umgebung des Dorfes wurden auf einer Fläche von 12.000 Quadratmetern Streuobstbäume gepflanzt, Blühflächen, Mikrohabitate und ein Feuchtbiotop angelegt. Finanziert wurde das Projekt zu 100% aus Mitteln des Biodiversitätsfonds Österreichs. 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

0: Es ist 8 Uhr. 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
1: Am Mikrofon Renate Blaschetta. Dobar dan. Norbert Hofer wurde der Führerschein entzogen. SPÖ fordert seinen Rücktritt. Vergangenen Freitag wurde dem ehemaligen Bundespräsidentschaftskandidaten und Ex-Club-Obmann der FPÖ, Norbert Hofer, der Führerschein abgenommen. Laut Medienberichten hat er mit 2,48 Promille sein Auto gelenkt. Für den Bundesgeschäftsführer der SPÖ, Klaus Seltenheim, hat Hofer das Leben anderer Verkehrsteilnehmer gefährdet. FPÖ-Chef Herbert Kickl muss jetzt dafür sorgen, dass Hofer sein Mandat zurücklegt, fordert Seltenheim in einer Presseaussendung. Planquadrat. Polizei führte über 850 Kontrollen durch. Bei einer Schwerpunktaktion hat die Polizei vergangenes Wochenende über 850 Fahrzeuge angehalten. 12 Lenker und eine Lenkerin wurden mit erhöhten Alkoholwerten im Blut erwischt. 6 Lenker waren durch Suchtmittel beeinträchtigt. In Reiding wurden bei einem Autofahrer, der an einem Verkehrsunfall beteiligt war, 1,7 Promille Alkohol im Blut gefunden. 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
4: Generell überwiegt den ganzen Tag der Sonnenschein. Am Nachmittag zeigen sich aber einige Wolken von Gewittern im Gebirge. Im Burgenland selbst ist die Gewittergefahr vergleichsweise gering. Locker können sie aber dennoch nicht ganz ausgeschlossen werden. Der Wind wird schwach bis mäßig aus Südost. Vor allem im Nordburgenland können von Gewittern am Nachmittag auch kräftige Westwindböen ausgelöst werden. Es bleibt heiß und zunehmend schwül mit 35 bis 39 Grad. 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
4: Schönen guten Morgen aus dem Radio Mora Studio am Hauptplatz in Oberpullendorf. Ich bin Laszlo Kessai und ich begleite Sie durch den heutigen Morgen bzw. Vormittag. Heute gibt's wieder Nachrichten in zwei Sprachen, Veranstaltungstipps, viel, viel gute Musik und interessante Themen. 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
1: Vom 2. bis 5. Juli verwandelt sich der Veranstaltungsplatz in Mattersburg wieder in ein Paradies für Feinschmecker. Die Besucher erwartet eine große Auswahl an italienischen Spezialitäten, frische Mozzarella, Prosciutto, Salami, hausgemachte Pasta, Oliven und edle Weine. Für Stimmung sorgen Roberto und Marcella mit Live-Musik am Freitag und Samstag ab 20 Uhr. Am Samstag findet außerdem die Ziehung eines Gewinnspiels statt. Am Samstag, 4. Juli, um 14 Uhr veranstaltet die ÖVP im Park in Groß-Warasdorf ein Kinder- und Sommerfest. Das Kinder- und Sommerfest der ÖVP lädt Familien sowie Besucherinnen und Besucher zu einem gemütlichen Nachmittag in den Park ein. Im Mittelpunkt stehen gemeinsame Aktivitäten und ein sommerliches Beisammensein für Groß und Klein. Die Veranstaltung bietet Gelegenheit, einen abwechslungsreichen Tag in geselliger Atmosphäre zu verbringen. 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
1: Am Mikrofon Renate Blaschetta. Dobar dan. Flurbrände in Kaisersdorf und Weingraben. Wegen der großen Trockenheit infolge der Hitze kam es am vergangenen Wochenende zu Flurbränden im Bezirk Oberpullendorf. Zwischen Kaisersdorf und Drassmarkt war eine 9 Hektar große Fläche in Brand geraten. 18 Feuerwehren mit rund 300 Feuerwehrmitgliedern waren im Einsatz. Da der Brandherd außerhalb des Ortsgebietes lag, gestaltete sich die Versorgung mit Löschwasser schwierig. Schandorf setzt auf Biodiversität. Die Gemeinde Schandorf setzt mit dem Projekt Lebensader Schandorf – Natur verbinden für mehr Biodiversität ein starkes Zeichen für den Naturschutz. Im Siedlungsgebiet und in der Umgebung des Dorfes wurden auf einer Fläche von 12.000 Quadratmetern Streuobstbäume gepflanzt, Blühflächen, Mikrohabitate und ein Feuchtbiotop angelegt. Finanziert wurde das Projekt zu 100% aus Mitteln des Biodiversitätsfonds Österreichs. 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
2: Tudjunk ma snapsütéses lesz a mai időjárás, a délután folyamán azonban gomolyfelhők jelennek meg az égen, és főleg a hegyvidéki tájakon előfordulhatnak zivatarok. 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Továbbra is marad a hőség, 35-39 fokig melegszik a levegő hőmérséklete. Generell überwiegt den ganzen Tag der Sonnenschein. Am Nachmittag zeigen sich aber einige Wolken von Gewittern im Gebirge. Im Burgenland selbst ist die Gewittergefahr vergleichsweise gering. Locker können sie aber dennoch nicht ganz ausgeschlossen werden. Der Wind wird schwach bis mäßig aus Südost. Vor allem im Nordburgenland können von Gewittern am Nachmittag auch kräftige Westwindböen ausgelöst werden. Es bleibt heiß und zunehmend schwül mit 35 bis 39 Grad.
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0: Die erste Hitzewelle hat Österreich bereits erreicht. Hohe Temperaturen beeinflussen die Arbeitsbedingungen spürbar und belasten die Betroffenen. In Innenräumen wie auch im Freien massiv. Betroffen sind daher nicht nur ArbeiterInnen am Bau, sondern Beschäftigte in allen Branchen. ÖGB-Arbeitsrechtsexperte Michael Trinko beantwortet die wichtigsten Fragen zum Thema Hitze am Arbeitsplatz. Zum Beispiel muss man Arbeitgeber bei extremer Hitze eine Klimaanlage oder einen Luftbefeuchter bereitstellen bzw. installieren?
1: Nein, der Arbeitgeber ist grundsätzlich nicht verpflichtet, eine Klimaanlage zu installieren. Aber er hat dafür zu sorgen, dass die Lufttemperatur in Arbeitsräumen zwischen 19 und 25 Grad liegt. Vor allem in der warmen Jahreszeit hat er dafür zu sorgen, wenn eine Klimaanlage installiert ist, dass die Lufttemperatur nicht höher als 25 Grad ist. Sollte das nicht möglich sein, muss er andere Maßnahmen treffen, wie zum Beispiel die Fenster abdunkeln oder eine Jalousien installieren, einen Ventilator aufstellen, aber auch alkoholfreie Getränke zur Verfügung stellen.
0: Bei der Hitze ist das Thema Kleidung auch wichtig. Aber wie sieht es mit Flipflops und kurzen Hosen am Arbeitsplatz aus?
1: Naja, hier muss man differenzieren. Wenn eine Schutzkleidung vorgeschrieben ist, so wie Handschuhe oder Helme, dann müssen die natürlich getragen werden. Gibt es im Betrieb gewisse Kleidungsvorschriften, also eine Dienstkleidung, dann muss auch diese getragen werden. Aber hier lohnt es sich natürlich, mit dem Chef oder der Chefin darüber zu sprechen, ob es hier Erleichterungen gibt. Gibt es keine generellen Bekleidungsvorschriften im Betrieb, dann macht es auch hier natürlich Sinn, bevor man mit der kurzen Hose ins Büro kommt, auch mit dem Chef oder der Chefin Rücksprache zu halten.
0: Wenn die Temperaturen steigen, muss unser Körper härter arbeiten, um die Körpertemperatur konstant bei etwa 37 Grad zu halten. Die Blutgefäße erweitern sich, um Wärme über die Haut abzugeben. Das kann zu niedrigerem Blutdruck, Schwindel oder Kreislaufproblemen führen. Durch das Schwitzen verlieren wir Wasser und Elektrolyte, was zu Kopfschmerzen, Müdigkeit oder sogar Muskelkrämpfen führen kann. Wird der Flüssigkeitsverlust nicht ausgeglichen, drohen Dehydrierung oder im extremen Fall ein Hitzschlag, der lebensgefährlich sein kann. Besonders gefährdet sind ältere Menschen, kleine Kinder und Personen mit Herz-Kreislauf-Erkrankungen. Sie sollten direkte Sonne und körperliche Anstrengungen in der Hitze möglichst meiden. Hitze stellt ein Problem auch für die ArbeitnehmerInnen dar. Ab wann gibt es hitzefrei für Arbeitnehmer?
1: Hitzefrei gibt es so nicht, aber der Arbeitgeber oder die Arbeitgeberin ist verpflichtet zu schauen, dass in Büroräumen die Raumtemperatur zwischen 19 und 25 Grad liegt. Aber für Menschen, die am Bau arbeiten, gibt es eine Ausnahme. Wenn die Temperatur 32,5 Grad im Schatten beträgt, besteht die Möglichkeit, dass hier Hitze freigegeben wird. Das ist aber die einzige Berufsgruppe, für die es Hitze frei gibt.
0: Hier noch ein paar einfache Tipps, wie Sie gut durch die Hitze kommen. Viel trinken, am besten Wasser oder ungesüßten Tee, mindestens 2 bis 3 Liter am Tag. Leicht essen, frisches Obst, Gemüse und Salate sind ideal, fettige Speisen lieber meiden. Wohnung kühlen, früh morgens und spät abends lüften, tagsüber Fenster und Rollos geschlossen halten. Körper schonen ist auch wichtig. Anstrengungen in die kühleren Morgenstunden verlegen, mittags besser eine Pause im Schatten einlegen. Auch Kleidung sollten Sie anpassen. Helle, luftige Kleidung aus Baumwolle oder Leinen hilft dem Körper, sich abzukühlen. Und nicht vergessen, Sonnenhut und Sonnenschutz gehören bei längeren Aufenthalten im Freien immer dazu.
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0: Es ist 9 Uhr.
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2: Am Mikrofon Renate Blažeta. Dobar dan. Norbert Hofer wurde der Führerschein entzogen. SPÖ fordert seinen Rücktritt. Vergangenen Freitag wurde dem ehemaligen Bundespräsidentschaftskandidaten und Ex-Club-Obmann der FPÖ, Norbert Hofer, der Führerschein abgenommen. Laut Medienberichten hat er mit 2,48 Promille sein Auto gelenkt. Für den Bundesgeschäftsführer der SPÖ, Klaus Seltenheim, hat Hofer das Leben anderer Verkehrsteilnehmer gefährdet. FPÖ-Chef Herbert Kickl muss jetzt dafür sorgen, dass Hofer sein Mandat zurücklegt, fordert Seltenheim in einer Presseaussendung. Planquadrat. Polizei führte über 850 Kontrollen durch. Bei einer Schwerpunktaktion hat die Polizei vergangenes Wochenende über 850 Fahrzeuge angehalten. 12 Lenker und eine Lenkerin wurden mit erhöhten Alkoholwerten im Blut erwischt. 6 Lenker waren durch Suchtmittel beeinträchtigt. In Reiding wurden bei einem Autofahrer, der an einem Verkehrsunfall beteiligt war, 1,7 Promille Alkohol im Blut gefunden. 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
5: Generell überwiegt den ganzen Tag der Sonnenschein. Am Nachmittag zeigen sich aber einige Wolken von Gewittern im Gebirge. Im Burgenland selbst ist die Gewittergefahr vergleichsweise gering. Locker können sie aber dennoch nicht ganz ausgeschlossen werden. Der Wind wird schwach bis mäßiger Südost. Vor allem im Nordburgenland können von Gewittern am Nachmittag auch kräftige Westwindböen ausgelöst werden. Es bleibt heiß und zunehmend schwül mit 35 bis 39 Grad. Aktuell messen wir 27 Grad in Frankenau, 29 Grad in Karl und bereits schon jetzt 30 Grad in Kobelsdorf und in Deutschkreuz. 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
5: Einen guten Morgen, ich bin Laszlo Kessy und Sie hören die Sendung Memo hier auf Radio Mora. Gleich geht's weiter wieder mit unserem aktuellen Thema des Tages und später bringe ich Ihnen auch einen Musiktipp. Szép reggelt kívánok Önöknek ismételten, 9 óra múlt nem sokkal, én Kessy László vagyok, ez pedig a Memo itt a Radio Morán. 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

0: heiße Sommertage gehören mittlerweile auch in Österreich immer häufiger zum Alltag. Extreme Hitze ist kein bloßes Unbehagen. Sie kann zu Kreislaufproblemen, Dehydrierung oder sogar lebensbedrohliche Hitzeschmieden führen. 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
1: Ausreichend trinken. Trinken Sie regelmäßig Wasser oder ungesüßte Getränke, auch dann, wenn Sie noch keinen Durst verspüren. Erwachsene sollten an heißen Tagen je nach Belastung mindestens 2 bis 3 Liter Flüssigkeit zu sich nehmen. Direkte Sonne meiden. Verlegen Sie körperliche Aktivitäten möglichst in die frühen Morgen- oder Abendstunden. Zwischen 11 und 17 Uhr sollte intensive Sonneneinstrahlung nach Möglichkeit vermieden werden. Wohnräume kühl halten. Lüften Sie in den kühleren Morgen- und Nachtstunden. Tagsüber Fenster geschlossen halten, sowie Rollos, Vorhänge oder Jalousien schließen. Leichte Kleidung tragen. Helle, luftige Kleidung aus atmungsaktiven Stoffen sowie eine Kopfbedeckung schützen vor Überhitzung. Vergessen Sie keinesfalls den Sonnenschutz für die Haut. Auf gefährdete Personen achten. Ältere Menschen, Säuglinge, Kleinkinder, Schwangere sowie Personen mit chronischen Erkrankungen reagieren besonders empfindlich auf Hitze. Fragen Sie nach, ob Hilfe benötigt wird und bieten Sie Unterstützung an. Haustiere nicht vergessen. Sorgen Sie für ausreichend Wasser und schattige Plätze. Spaziergänge sollten in die kühleren Tageszeiten verlagert werden. Das sollten Sie vermeiden. Kein Warten im Auto. Verzichten Sie auf Alkohol. Keine schweren Mahlzeiten und die Warnzeichen nicht ignorieren. Welche sind die? Schwindel, starke Kopfschmerzen, Übelkeit, Verwirrtheit. Bringen Sie Betroffene sofort an einen kühlen Ort, geben Sie ihnen Wasser und verständigen Sie bei schweren Symptomen den Notruf 144 144. Bleiben Sie cool, achten Sie aufeinander und kommen Sie gut durch die heißen Tage.

0: Die sonnigen Tage und die Temperaturen nehmen zu. Die Sonne ist wichtig für uns, doch zu viel Sonne kann, wie wir wissen, schaden. Ein Sonnenbrand ist nicht nur unangenehm, sondern kann auch die Haut nachhaltig schädigen und die Entstehung von Hautkrebs begünstigen. Um mehr über den richtigen Sonnenschutz zu erfahren, haben wir die Apotheke in Oberpullendorf besucht und mit der Kosmetikexpertin Sabine Landauer gesprochen. Sonnenschutz sei extrem wichtig, wurde hier gleich zu Beginn betont.
1: Die ultravioletten Strahlen können schon, also die UV-Strahlen können schon einen immensen Schaden anrichten bei der Haut, aber auch in den Zellen. Man unterscheidet zwischen UVA und UVB-Strahlen. Die UVA-Strahlen sind diese langwelligen Strahlen, die tiefer in die Hautschicht reingehen und auch die Zellen natürlich schädigen und im schlimmsten Fall sogar Hautkrebs verursachen können. Auch die Hautalterung wird dadurch natürlich sehr beschleunigt. Und die UVB-Strahlen sind wichtig für die Bräunung der Haut. Und vor beiden muss man sich sehr schützen, weil sonst bei UVB besteht die Gefahr natürlich vom Sonnenbrand und von den UVA-Strahlen her natürlich die Hauterkrankungen, ja, im schlimmsten Fall Hautkrebs. Also dadurch empfehlen wir eigentlich täglich Sonnenschutz aufzutragen. Auch wenn man jetzt im Schatten ist oder wenn jetzt an dem Tag, wenn es bewölkt ist und keine Sonne da ist, es sind trotzdem die UV-Strahlen gegeben und man muss sich jeden Tag schützen davor.
0: Bei der Beratung über den richtigen Sonnenschutz gibt es mehrere Faktoren, die man beachten sollte.
1: Es kommt darauf an, für wen es ist, ob es für Erwachsene ist oder für Kinder ist. Dann natürlich nach dem Hauttyp. Man muss da schon die Hauttypen unterscheiden, ob es jetzt eher ein heller Hauttyp ist oder und dadurch einen geringen Eigenschutz hat, weil helle Hauttypen haben einen Eigenschutz von 5 bis 10 Minuten. Wenn aber jetzt jemand nicht so empfindlich ist und eher ein dünklerer Hauttyp ist, der hat dann schon so circa 40 Minuten Eigenschutzzeit und nach dem richtet sich dann auch der Lichtschutzfaktor. Ja, der Lichtschutzfaktor verlängert den Eigenschutz, das heißt, wenn jetzt jemand einen Eigenschutz von 20 Minuten zum Beispiel hat und man verwendet einen Lichtschutzfaktor 50, dann wird das multipliziert. Ja, also derjenige hat dann eben 20 Eigenschutz mal den Faktor 50, hat dann diese Minutenanzahl, ist er dann mit diesem Produkt geschützt in der Sonne.
0: Es gibt auch unterschiedliche Filtersysteme, klärt uns Sabine Landauer weiter auf.
1: Da wird unterschieden der mineralische Filter, wird auch anorganischer oder physikalischer Filter genannt, oder der chemische Filter. Der Unterschied ist, dass der mineralische Filter auf der Hautoberfläche wirkt und dort gleich die Sonnenstrahlen reflektiert. Ist natürlich auch für Kinder sehr empfehlenswert, ja. Und der zweite Filter ist der chemische Filter. Der nimmt die Strahlen auf und das wird umgewandelt und in Wärme abgegeben. Ja, das ist der große Unterschied zwischen diesen zwei Filtersystemen. Dadurch, dass der eine nicht in die Haut eindringt, sondern auf der Hautoberfläche wirkt, ist der natürlich an und für sich gerade bei Kindern und sehr empfindlichen Leuten schon sehr empfehlenswert. Es kann aber sein, dass die mineralischen Filter lassen sich natürlich ein bisschen schwerer auftragen. Die sind an der Hautoberfläche und ist oft mit Zink oder Titanoxid und das ist von der Wirkung her, es ist vom Auftragen her schwerer, weil das ist oft so weiß und man hat das Gefühl, es wird immer mehr. Also dadurch dünn auftragen, aber trotzdem ausreichend. Die chemischen Filter gehen eben in die Haut, aber sind dadurch nicht so sichtbar wie ein mineralischer Filter. Also es hat alles Vor- und Nachteile, nicht?
0: Hier noch ein paar einfache Tipps, wie Sie gut durch die Hitze kommen. Viel trinken, am besten Wasser oder ungesüßten Tee, mindestens 2 bis 3 Liter am Tag. Leicht essen, frisches Obst, Gemüse und Salate sind ideal, fettige Speisen lieber meiden. Wohnung kühlen. Früh morgens und spät abends lüften, tagsüber Fenster und Rollos geschlossen halten. Körperschonen ist auch wichtig. Anstrengungen in die kühleren Morgenstunden verlegen, mittags besser eine Pause im Schatten einlegen. Auch Kleidung sollten Sie anpassen. Helle, luftige Kleidung aus Baumwolle oder Leinen hilft dem Körper, sich abzukühlen. Und nicht vergessen, Sonnenhut und Sonnenschutz gehören bei längeren Aufenthalten im Freien immer dazu.
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In unserem heutigen Musiktipp kommt jetzt ein Song von Honeybeast und Pornograst, zwei Bands aus Ungarn. Der Titel heißt Hullik a Cseresznyefa Virága. Es fehlen die Kirschbaumblüten. 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

Es kommt unser Musikblock 10 vor 10 hier auf Radio Mora und in Kürze folgen wieder unsere zweisprachige Nachrichten auf 98.8 und 92.8. 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
2: Am Mikrofon Renate Blaschetta. Dobar dan. Norbert Hofer wurde der Führerschein entzogen. SPÖ fordert seinen Rücktritt. Vergangenen Freitag wurde dem ehemaligen Bundespräsidentschaftskandidaten und Ex-Club-Obmann der FPÖ, Norbert Hofer, der Führerschein abgenommen. Laut Medienberichten hat er mit 2,48 Promille sein Auto gelenkt. Für den Bundesgeschäftsführer der SPÖ, Klaus

0: Altenheim hat Hofer das Leben anderer Verkehrsteilnehmer gefährdet. FPÖ-Chef Herbert Kickl muss jetzt dafür sorgen, dass Hofer sein Mandat zurücklegt, fordert Seltenheim in einer Presseaussendung. Planquadrat. Polizei führte über 850 Kontrollen durch. Bei einer Schwerpunktaktion hat die Polizei vergangenes Wochenende über 850 Fahrzeuge angehalten. 12 Lenker und eine Lenkerin wurden mit erhöhten Alkoholwerten im Blut erwischt. 6 Lenker waren durch Suchtmittel beeinträchtigt. In Reiding wurden bei einem Autofahrer, der an einem Verkehrsunfall beteiligt war, 1,7 Promille Alkohol im Blut gefunden. 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
4: Generell überwiegt den ganzen Tag der Sonnenschein. Am Nachmittag zeigen sich aber einige Wolken von Gewittern im Gebirge. Im Burgenland selbst ist die Gewittergefahr vergleichsweise gering. Locker können sie aber dennoch nicht ganz ausgeschlossen werden. Der Wind wird schwach bis mäßig aus Südost. Vor allem im Nordburgenland können von Gewittern am Nachmittag auch kräftige Westwindböen ausgelöst werden. Es bleibt heiß und zunehmend schwül mit 35 bis 39 Grad. 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

Einen schönen guten Morgen oder schon Vormittag, liebe Radio-Mora-Hörerinnen und Hörer. Ich bin Laszlo Kessey und das ist noch immer die Sendung Memo. Gleich geht's weiter noch einmal mit unserem aktuellen Thema des Tages und später bringe ich Ihnen auch natürlich Veranstaltungstipps. Aber jetzt nach nur ein paar Songs folgen auch die Tagesschlagzeilen. 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

Unsere Tageschronik kommt jetzt hier auf Radio More. Was schreiben die Zeitungen in Österreich und in Ungarn? Das können Sie jetzt erfahren. Wo größere Jobabbau als gedacht. Was ist los bei Volkswagen? Volkswagen steht vor einem tiefgreifenden Umbau. Bis zu 100.000 Jobs könnten betroffen sein. Der Standard fasst das Wichtigste zusammen, und zwar auf derstandard.at. Die Graz-Wahl war der erste Stimmungstest für die Regierung und er ging daneben. Darüber schreibt die Presse online. Natürlich kann man aus der Graz-Wahl mit dem Startzielsieg von LKK und der KP bundespolitische Schlüsse ziehen. Allerdings keine guten aus Sicht der Bundesregierung. Details darüber auf diepresse.com. Ex-FPÖ-Chef Norbert Hofer nach Akkufahrt, der Druck steigt. Der frühere Präsidentschaftskandidat hat sich für seine kolportierte Akkufahrt mit 2,48 Promille entschuldigt. Die Hintergründe und wie es weitergeht, können Sie auf kurier.at lesen. 9 évvel több mint 12 milliárd forintnyi közpénz jutott a fideszes üzeneteket közvetítő erdélyi médiacéghez. 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
1: Sonnenschutz ist keine Luxus, sondern eine Notwendigkeit. Gerade im Sommer kann die UV-Strahlung die Haut schnell schaden. Sonnenbrand ist nicht nur unangenehm, sondern erhöht auch das langfristige Risiko für Hautkrebs. Ob Sonnencreme, Hut oder schattige Plätze, wer sich schützt, bewährt nicht nur seine Haut, sondern auch seine Gesundheit. Besonders Kinder und ältere Menschen benötigen in der Sonne besondere Aufmerksamkeit. Wir haben Sabine Landauer, Expertin der Apotheke in Oberpullendorf, dazu befragt. Aus ihrer Erfahrung kann sie bestätigen, dass die Kundinnen und Kunden unterschiedlich gut darüber informiert sind, wie gefährlich die Sonnenstrahlen sein können.
2: Wir haben Kunden, die sehr bewusst darauf achten und sich schützen davor, aber es gibt natürlich auch die, die es unterschätzen. Und wir beraten aber, das ist sehr wichtig, auch wenn jetzt jemand Medikamente zum Beispiel bekommt, schauen wir auch, es gibt auch Medikamente, die sonnenempfindlich machen. Und auch da wird es dann von uns eben dazu empfohlen, gleich den richtigen Sonnenschutz anzuwenden. Also wenn jemand Hauterkrankungen hat zum Beispiel schon, dann ist es unerlässlich, den Sonnenschutz zu nehmen. Gleich in der Früh, eine halbe Stunde bevor man rausgeht, sollte man dann den Sonnenschutz auftragen. Es ist die Beratung da schon sehr wichtig, dass auch vom Hauttyp angepasster Sonnenschutz verwendet wird. Auch auf Hauterkrankungen eingegangen wird, um den richtigen Sonnenschutz zu empfehlen. Dann natürlich, es gibt ja Sonnenmilch, Sonnencreme, es gibt Gel, es gibt Sprays und das gehört dann angepasst. Ja, bei Kindern wird gerne das Spray genommen, weil es auch schnell geht und auch leichter von der Anwendung dann ist.
1: Sonnenallergie ist sehr oft das Thema in den Beratungen, so Landauer.
2: Es gibt schon viele Leute, die auch allergisch auf die Sonne reagieren. Und da ist es ganz wichtig, dass man dann Produkte verwendet, die fettfrei und emulgatorfrei sind, damit man die Allergie dann nicht zusätzlich noch fördert. Und es ist auch gut, wenn man da, empfehlen wir dann auch, zum Beispiel Beta-Carotin einzunehmen oder so Sonnenkarotin-Kapseln, weil dadurch kann man auch die Haut ein bisschen sonnenunempfindlicher dann machen. Ersetzt aber keinen Sonnenschutz. Also das ist, man wird sonnenunempfindlicher durch die Einnahme, da muss man auch schon vorher einnehmen. Aber wenn man jetzt in Urlaub fährt, 2 bis 4 Wochen vorher sollte man auf jeden Fall beginnen mit der Einnahme und dann eben den richtigen Sonnenschutz noch zusätzlich.
1: Zum Schluss unseres Gesprächs betonte Kosmetikexpertin Sabine Landauer noch einmal, dass Sonnenschutz extrem wichtig ist.
2: Es ist eigentlich unerlässlich, selbst wenn die Sonne nicht da ist, ist die UV-Strahlung ja gegeben trotzdem, auch im Schatten. Und man muss schon auch vor allem bei Kindern schauen, die Mittagssonne meiden, da ist es natürlich am stärksten. Und trotzdem auch die Kopfbedeckung nicht vergessen und auch Sonnenbrille nicht vergessen und sich gut schützen, ganz wichtig.
1: Sonnenschutz ist kein Sommertrend, sondern ein täglicher Schutzschild für Ihre Haut, Ihre Gesundheit und Ihre Zukunft. Wer sich vor der Sonne schützt, schützt sich selbst heute und für viele Jahre.
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2: Vom 2. bis 5. Juli verwandelte sich der Veranstaltungsplatz in Mattersburg wieder in ein Paradies für Feinschmecker. Die Besucher erwartete eine große Auswahl an italienischen Spezialitäten, wie zum Beispiel frischer Mozzarella, Prosciutto, Salami, hausgemachte Pasta, Oliven und andere edle Weinsorten. Für Stimmung sorgen Roberto und Marcella mit Live-Musik am Freitag und Samstag ab 20 Uhr. Am Samstag findet außerdem die Ziehung eines Gewinnspiels statt. Vom 3. bis 5. Juli lädt die Gemeinde Baumgarten wieder zum traditionellen Kirchtag entlang der autofreien Hauptstraße ein. Den Auftakt bildet dabei am Freitag ein stimmungsvoller Kirchtagsabend mit Live-Musik, Spannferkeln und weiteren Schmankerln. Auch am Samstag und Sonntag sorgen Live-Musik, gebackene Spezialitäten und kroatische Köstlichkeiten für beste Unterhaltung. Ergänzt wird das Fest durch zahlreiche Marktstände mit Kleidung, Spielzeug und anderen regionalen Speisen. Einen Spritzerstand des heurigen Rastock Reif sowie einen Vergnügungspark für die ganze Familie. Am Samstag, am 4. Juli, lädt die ÖVP ab 14 Uhr zum Kinder- und Sommerfest in den Park in Großwarersdorf ein. Familien sowie Besucherinnen und Besucher jeden Alters erwartet ein gemütlicher Nachmittag mit Spiel, Spaß und geselligem Beisammensein. Im Mittelpunkt stehen gemeinsame Aktivitäten für Groß und Klein sowie die Möglichkeit, den Sommertag in entspannter Atmosphäre mit Familie und Freunden zu genießen. Die Sozialistische Jugend Lockenhaus lädt für Samstag, dem 4. Juli, zum 3. Beachvolleyballturnier mit Spritzerwertung im Erlebnisbad Lockenhaus ein. Beginn ist bereits um 11 Uhr. Das Feuerwehrheurige der Freiwilligen Feuerwehr Lackenbach findet am 4. und 5. Juli statt. Am Samstag beginnt das Fest bereits um 16 Uhr mit einem Grillabend, Spezialitäten von der Feuerplatte und einem Dämmershoppen mit dem Frischfunken. Am Sonntag startet ab 9 Uhr der Frühschoppen mit der Jugendmusik Lackenbach. Dazu werden traditionelle Heureschnitzel und weitere Köstlichkeiten serviert. An beiden Tagen sorgen eine Hüpfburg, eine Kindertombola und eine Kaffeebar für Unterhaltung. Der Reinerlös der Veranstaltung kommt dem Ankauf neuer Ausrüstungs- und Einsatzgeräte der Feuerwehr zugute. Unter dem Titel Panamericana 73 mit dem Motorrad von Alaska nach Feuerland berichten am Sonntag, dem 5. Juli, Norbert Mosch und Yusong Mosch Kang in einem Videovortrag von ihrer Reise entlang der legendären Panamericana. Der Vortrag beginnt um 18 Uhr in der alten Schule Landsee. Julius Marschulik ist näher die geküsst. 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

Das war's für heute mit Memo. Danke, dass Sie dabei waren. Bei uns geht's jetzt weiter mit Romani Ora aus unserem Studio in Oberwart. Danach kommt der musikalische Mittagstisch in der ersten Stunde mit Local Heroes. Ab 16 Uhr hören Sie Radio Spot On und um 18 Uhr startet Radio Mora Vielfalt. Sie haben Laszlo Kessel gehört. Auf Wiederhören bis zum nächsten Mal. 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
1: 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Voll motiviert in die neue Arbeitswoche wird hier bei uns in der Romani Ora mit der meisten und abwechslungsreichsten Roma-Musik gestartet. Heute ist der 29. Juni, es ist 11 Uhr. Genießen Sie die nächsten Songs.

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Wir packen die Koffer und nehmen sie mit auf eine musikalische Reise. Einmal quer rund um den Globus, von traditionellen Klängen bis hin zu modernen Beats aus den verschiedensten Ecken der Welt ist heute alles dabei im Romaniora Musikmontag. Aber auch die Volksgruppennachrichten von Josef Schmidt und Susanne Horvath werden Ihnen gleich präsentiert. 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
2: Am Mikrofon Susanne Horbert. Die Plattform Romani Chip. Dieser Ort wurde geschaffen, um die Sprache der Roma zu stärken und zu fördern. Daher sind alle recht herzlich eingeladen, neue Texte in Romani zu verfassen, neue und alte Lieder in Romani zu hören und unsere wertvolle Sprache miteinander zu sprechen. So die Worte des Administrators der Plattform Romani Chip, Velgio Velgco Caramaniani. Wenn ein Wort im Dialekt fehlt, kann der Austausch mit anderen Roma und Romnia neue Zugänge eröffnen. Die Romani-Sprache ist reichhaltig, vielfältig und lebendig und so können wir voneinander lernen. So Caramaniani. Viele Minderheitensprachen sind vom Aussterben bedroht. Mit jeder verlorenen Sprache verschwindet auch ein Teil von Geschichte, Identität und kulturellem Wissen. Umso wichtiger ist es, Räume zu schaffen, in denen die Sprache sichtbar und lebendig bleiben. Auf der Plattform Romani Chip finden die unterschiedlichen Sprachvarianten der Roma ihren Platz. Sie werden geteilt, weitergegeben und so am Leben erhalten. Die Plattform Romani Chip leistet damit einen wichtigen Beitrag zum Erhalt der sprachlichen Vielfalt der Roma.
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0: 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Das war der Romaniora Musikmontag am heutigen 29. Juni. Danke fürs Dabeisein und wenn Sie mögen, dann geht's informativ morgen hier ab 11 Uhr weiter. Jetzt wünsche ich Ihnen aber eine feine Mittagszeit. Suchen Sie sich ein schattiges Platzerl und kommen Sie gut durch den restlichen Tag. 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

0: 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Hey. Papa, tu dis moi chaud, sans risse.
1: Rose.
0: Papa, tu dis nage, sans explose. Jo? Geht jo eh? Aber nur lauter, wir sind ja daheim im Café D-Zentral, bitte. Da kann man schon laut sein, das hat der Chef vorher zu mir gesagt, gell? Der Chef.

Hallo und herzlich willkommen, liebe Zuhörerinnen und Zuhörer, zur heutigen Sendung hier bei Radio Spot On. Mein Name ist Sophie und ich nehme euch mit auf eine Reise durch Zeit, Kultur und Licht. Vom Sommererleben verschiedener Generationen bis zu den faszinierenden Midsommertraditionen von Schweden bis Südeuropa. Heute erkunden wir, wie Babyboomer, Generation X, Millennials, Generation Z und Alpha den Sommer erleben. Von analogen Abenteuern über digitale Trends bis hin zu nachhaltigen Sommerformen. Danach tauchen wir ein in die Welt der Midsommerfeste. Wie feiern Menschen die längsten Tage des Jahres? Welche Rituale, Lieder und

Sommer. Für die einen ist es Sonne auf der Haut, das Rauschen des Meeres oder das Lachen von Freunden. Für andere ist es die stille Freude eines Gartens, das Lesen unter einem schattigen Baum oder der Duft von frisch gemähtem Gras. Aber wie erleben eigentlich verschiedene Generationen den Sommer und wie hat sich dieses Erlebnis im Laufe der Zeit verändert? Sommer ist mehr als nur eine Jahreszeit. Er ist ein Gefühl von Freiheit, Abenteuer und Leichtigkeit, das in jedem Alter anders wahrgenommen wird. Für Kinder ist es eher oft verbunden mit Spielen, Ferien und grenzenloser Energie. Jugendliche verbinden den Sommer mit Freundschaften, Festivals, ersten Reisen oder spontanen Erlebnissen in der Natur. Erwachsene genießen oft eine Balance zwischen Erholung, Familie und kurzen Abenteuer, während ältere Generationen den Sommer vielleicht als Zeit der Reflexion, Ruhe und Gemeinschaft erleben. Doch der Sommer ist nicht nur individuell, sondern auch generationsabhängig geprägt. Jede Generation prägt ihre eigenen Rituale. Wie Babyboomer ihre Ferien auf Campingplätzen und in kleinen Pensionen verbracht haben, Generation X den Sommer mit Roadtrips und Musikfestivals erlebt haben und Millennials eher nach Erlebnis, Individualität und Social-Media-tauglichen Momenten suchten. Heute gestalten Generation Z und Alpha ihre Sommer ganz anders, nämlich digital vernetzt, oft kurzfristig und stark beeinflusst von Nachhaltigkeit, Trends und globalem Austausch. Ein weiteres spannendes Element ist, dass Sommertraditionen auch natürlich kulturell und sozial geprägt sind. Familienurlaube, Nachbarschaftsfeste, Lagerfeuer am See oder das gemeinsame Eisessen. All das schafft Erinnerungen, die Generationen verbinden. Gleichzeitig verändern sich diese Traditionen mit der Zeit. Neue Freizeitmöglichkeiten, Technologien und gesellschaftliche Trends beeinflussen, wie Menschen den Sommer erleben und gestalten. Und in der heutigen Sendung wollen wir uns genau diesen Wandel genauer ansehen. Wir schauen auf die ersten Sommererinnerungen, die Rituale vergangener Jahrzehnte und die neuen Formen von Sommererlebnissen.

Jede Generation der Babyboomer, also geboren zwischen 1946 und 1964, war der Sommer oft eine Mischung aus Freiheit, Gemeinschaft und Entdeckung. Geprägt von einer Zeit, in der vieles noch analog und unbeschwert war. Anders als heute, wo Smartphones, Social Media und digitale Trends den Sommer stark beeinflussen, waren die Sommererlebnisse der Babyboomer geprägt von direkten Bewegungen, Natur und einfachen Freuden. Für Kinder und Jugendliche dieser Generation bedeutete Sommer vor allem Ferien ohne Grenzen. Stundenlange draußen spielen, schwimmen gehen, Fahrradtouren in der Nachbarschaft unternehmen oder Abenteuer im Wald erleben. Der Sommer war die Zeit, in der die Fantasie grenzenlos war. Lager bauen, Versteckspiele spielen oder mit Freunden kleine Entdeckungsreisen unternehmen. Alles war direkt, körperlich und erlebbar. Für die Erwachsenen, die bereits eigene Familien hatten, waren die Sommer oft eine Mischung aus Urlaub, Erholung und Familienzeit. Klassische Familienurlaube in Ferienhäusern, auf Campingplätzen oder an Seen und Stränden waren typisch. Es gab weniger Pauschalreisen oder große Hotels, dafür aber mehr Eigeninitiativen und Planung. Zelte aufbauen, Mahlzeiten selbst kochen und gemeinsam die Zeit gestalten. Auch der Weg dorthin war Teil des Erlebnisses. Mit dem Auto, Zug oder Fahrrad reisten viele Familien in ferne Regionen. Ein zentrales Element des Sommererlebens dieser Generation war auch die Gemeinschaft. Sommerfeste in der Nachbarschaft, gemeinsame Ausflüge mit Freunden oder Verwandten und das Beisammensein im Garten oder am See waren essentiell. Die Babyboomer schätzten diese direkten sozialen Kontakte, die das Gefühl von Zusammenhalt und Freundschaft stärkten. Viele erinnern sich auch heute noch an das abendliche Grillen, Lagerfeuer oder das Zusammensein am Wasser als prägende Sommermomente. Und auch die Kultur des Sommers war ganz anders. Musik, Kino und Festivals hatten einen besonderen Stellenwert. Sommerlieder, Straßenfeste und Live-Auftritte boten Unterhaltung und prägten das kollektive Sommergefühl. Die Medien waren analog, Radio, Platten oder frühe Fernsehsendungen und gaben den Rhythmus des Sommers vor.

für die Generation X, geboren zwischen Mitte der 1960er und den frühen 1980er Jahren, und die Millennials, geboren zwischen den frühen 90er, 80ern und die Mitte der 1990er, hat sich der Sommer stark gewandelt. Anders als bei den Babyboomern spielt nun nicht nur Natur, Gemeinschaft oder Ruhe eine Rolle, sondern auch Erlebnis, Individualität und Abenteuer. Sommer wurde zunehmend zu einer Zeit, in der man die eigene Freiheit auslebt und neue Erfahrungen sammelt. Für viele der Generation X war der Sommer die erste Gelegenheit, alleine zu reisen oder mit Freunden neue Orte zu entdecken. Roadtrips, Festivals oder Summerjobs in anderen Städten prägten das Bild von Unabhängigkeit und Abenteuerlust. Gleichzeitig begannen Reisen erschwinglicher und auch zugänglicher zu werden. Das Auto oder der erste Flug eröffneten Möglichkeiten, die frühere Generationen nur träumen konnten. Der Sommer war somit eine Mischung aus Entspannung, Exploration und Selbstentfaltung. Bei den Millennials veränderte sich der Sommer noch einmal deutlich. Reisen wurde digitaler, vernetzter und oft auf Erlebnisse ausgerichtet, die sich teilen lassen. Social Media spielte ebenfalls eine große Rolle. Fotos vom Strand, der Städtereise oder dem Festival wurden geteilt, um Momente sichtbar zu machen und gleichzeitig Teil eines globalen Trends zu sein. Backpacking, Städtereisen, Strandurlaube oder Abenteuerreisen – alles wurde auf Erlebnis und Intensität ausgerichtet. Oft auch mit einem starken Fokus auf Flexibilität und Spontanität. Neben den Reisen veränderten sich auch Freizeitaktivitäten. Outdoor-Sportarten wie Klettern, Surfen oder Mountainbiking wurden beliebter, genauso wie kulturelle Sommerangebote wie zum Beispiel Open-Air-Konzerte, Theater oder Festivals. Sommer bedeutete für diese Generationen nicht nur Erholung, sondern auch Selbstausdruck, Abenteuer und Gemeinschaft. Entweder analog mit Freunden oder digital vernetzt mit der ganzen Welt. Ein weiteres Merkmal dieser Generationen ist die Suche nach authentischen Erlebnissen. Statt standardisierter Pauschalreisen geht es darum, die Kultur eines Landes zu spüren, lokale Spezialitäten zu probieren und den Sommer intensiv zu erleben. Ob auf einem Markt in Barcelona, beim Wandern in den Alpen oder bei einem spontanen Roadtrip durch Skandinavien. Erfahrung und Freiheit standen im Mittelpunkt. Der Sommer für Generation X und Millennials zeigt also den Wandel von analogen, gemeinschaftlich geprägten Erlebnissen hin zu erlebnisorientiertem, individuell gestaltbarem Sommervergnügen.

vier jüngsten Generationen, also Generation Z, geboren etwa ab Mitte der 1990er Jahre, und Generation Alpha, geboren ab 2010, erleben den Sommer ganz anders als ihre Vorgänger. Für sie ist Sommer nicht nur Sonne, Strand oder Urlaub, sondern eine Mischung aus digitalen Erlebnissen, neuen Trends, Nachhaltigkeit und individuellen Abenteuern. Die Art, wie sie Zeit verbringen, reflektiert eine Welt, die vernetzter, schneller und kreativer geworden ist. Für viele Jugendliche der Generation Z beginnt der Sommer mit Freunden, sozialen Medien und spontanen Entdeckungen. Kurztrips, Festivals, urbane Abenteuer oder Wochenenden am See werden oft digital begleitet. Fotos, Videos und Stories dokumentieren den Sommer, teilen Erlebnisse und verbinden Menschen über Ländergrenzen hinweg. Dabei geht es nicht nur um Selbstdarstellung, sondern auch um Inspiration, Teil einer Community zu sein und Trends zu entdecken. Generation Alpha wächst dagegen in einer Welt auf, in der Technologie und Natur Hand in Hand gehen. Schon früh prägen Tablets, Lern-Apps, Online-Events und digitale Spiele die Freizeit. Gleichzeitig sind viele Kinder und Jugendliche aktiv draußen unterwegs, bei Sport, Naturprojekten oder kreativen Aktivitäten. Für sie ist der Sommer oft ein Hybrid aus realen Erlebnissen und digitalen Möglichkeiten, bei dem man sowohl draußen spielt als auch online mit Gleichaltrigen verbunden bleibt. Ein weiteres wichtiges Merkmal dieser Generationen ist das Bewusstsein für Nachhaltigkeit und Umwelt. Viele Jugendliche achten darauf, ihren Sommer bewusst zu gestalten, also kurze Reisen, regionale Ausflüge, Outdoor-Aktivitäten ohne großen ökologischen Fußabdruck und das Unterstützen lokaler Projekte sind heute ein zentraler Teil des Sommers. Sommer heißt also für sie nicht nur Spaß, sondern auch Verantwortung und nachhaltiges Leben. Zudem prägt die Globalisierung das Sommererleben. Generation Z und Alpha tauschen sich international aus, entdecken Trends aus aller Welt und lassen sich inspirieren. Sei es durch urbane Street-Festivals, Surfcamps in Portugal, Skateparks in Skandinavien oder kreative Workshops im eigenen Land. Der Sommer wird flexibel, experimentell und grenzenlos gestaltet. Denn trotz aller Technologie bleibt eines zentral. Der Sommer für diese Generationen ist eine Zeit der Freiheit, des Ausprobierens und der Selbstentfaltung, ob analog oder eben auch digital. Und

Hallo und herzlich willkommen, liebe Zuhörerinnen und Zuhörer, zur zweiten Hälfte der heutigen Sendung hier bei Radio Spot On. Mein Name ist Sophie und in der ersten Hälfte der heutigen Sendung haben wir schon darüber gesprochen, wie die verschiedenen Generationen ihren Sommer verbringen. Und in der zweiten Hälfte der heutigen Sendung geht es um den Midsommer. Was das ist und worum es geht, das lernt ihr alles jetzt. Midsommer, also der Höhepunkt des Sommers, das Fest der Sonnenwende, ist eines der ältesten und faszinierendsten Feste Europas. Schon seit Jahrhunderten feiern Menschen rund um den 21. Juni die längsten Tage und kürzesten Nächte des Jahres. Den Höhepunkt des Lichts, der Natur und des Lebens. Aber Midsommer ist mehr als nur Sommerabend, Feuer und Fest. Es ist ein Symbol für Fruchtbarkeit, Erneuerung und Gemeinschaft, das in den verschiedenen Regionen Europas unterschiedlich gelebt wird. Ursprünglich stammt der Midsommerbrauch aus heidnischen Sommerwendenritualen, die das Wachstum der Pflanzen, die Fruchtbarkeit des Bodens und den Schutz vor bösen Geistern feierten. Das Licht wurde verehrt, denn es sicherte das Überleben der Gemeinschaften. Mit der Zeit wurden diese Bräuche dann in die christlichen Traditionen integriert, ohne ihre ursprüngliche Naturverbundenheit zu verlieren. Midsommer ist also ein Fest, das Natur, Gemeinschaft und Spiritualität miteinander verbindet. Überall in Europa entstehen Rituale rund um Feuer, Wasser und Blumen. Lagerfeuer werden entzündet, um die Sonne zu ehren, und oft wird bis spät in die Nacht getanzt, gesungen und gefeiert. In vielen Regionen spielt Wasser eine Rolle. Flüsse, Seen oder das Meer werden genutzt, um Rituale für Glück, Gesundheit oder Liebe durchzuführen. Ein weiterer wichtiger Aspekt von Midsommer ist die Feier der Gemeinschaft. Ob Familie, Freunde oder Nachbarn, Menschen kommen zusammen und teilen diese Traditionen.

0: Wenn man an Midsommar denkt, ist Schweden das Land, das sofort in den Sinn kommt. Hier hat das Fest eine besondere Bedeutung, fast sogar so wichtig wie Weihnachten und wird mit großer Freude, Tradition und Geselligkeit gefeiert. Der zentrale Punkt der Feierlichkeiten ist die Maisstange. Ein bunt geschmückter Pfahl, der oft mit Blumen, Blättern und Bändern verziert wird und das Symbol für Fruchtbarkeit, Leben und die Kraft der Natur darstellt. Die Vorbereitungen für Midsommar beginnen schon Tage vorher. Blumen werden gesammelt, Kränze geflochten und der Maisstange festlich geschmückt. Am Tag selbst treffen sich Familien, Freunde und Nachbarn auf Wiesen, in Gärten oder am Seen, um gemeinsam zu feiern. Die Schweden tanzen und singen dort traditionelle Lieder, oft in Kreisen um eben die Maisstange, wobei sowohl Kinder als auch Erwachsene aktiv mit dabei sind. Diese Tänze sind voller Freude, manchmal lustig und ausgelassen und schaffen ein starkes Gefühl von Gemeinschaft und Zusammengehörigkeit. Ein weiteres Highlight des schwedischen Midsommers sind die kulinarischen Traditionen. Es wird gemeinsam gegessen, oft mit frischen regionalen Zutaten wie Kartoffeln, Dill, Erdbeeren und Lachs. Ein Midsommeressen ist nicht nur Nahrung, sondern ein Fest für die Sinne und Ausdruck von Kultur und Naturverbundenheit. Dazu gehört auch das berühmte Snapvisor-Singen. Ich hoffe, ich habe das jetzt richtig ausgesprochen. Snapvisor? Wie gesagt, ich spreche kein Schwedisch. Aber auf jeden Fall, das sind kurze, fröhliche Lieder, die beim Anstoßen auf den Sommer gesungen werden. Traditionell spielt auch die Natur eine zentrale Rolle. Viele Schweden verbringen Midsommar an Seen oder im Grünen, gehen schwimmen, rudern oder spazieren, um die Verbindung zur Natur zu spüren. Der Midsommerabend wird oft bis spät in die Nacht gefeiert, da die Sonne um diese Jahreszeit kaum untergeht. Dieses unter Anführungszeichen Lichtfest ist ein Moment der Freude, des Zusammenseins und der Dankbarkeit für die Sonne und das Leben. Für Kinder ist Midsommar ebenfalls ein besonders magischer Tag. Blumenkränze werden gebastelt, Spiele gespielt und die Tänze um die Maisstange bringen Spaß und Bewegung. Gleichzeitig lernen sie so schon früh die Traditionen und Werte ihres Landes kennen. Also Naturverbundenheit, Gemeinschaft und Feiern.
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Während Schweden also oft als das klassische Midsommerland bezeichnet ist, feiern aber auch andere nordeuropäische Länder die Sommersonnenwende mit einzigartigen Traditionen. In Finnland, Estland und Lettland wird Midsommer mit Feuern, Naturritualen und Gemeinschaftsfesten begangen, die tiefe Wurzeln in der Kultur und Geschichte der Regionen haben. In Finnland ist Midsommer ein Höhepunkt des Jahres. Viele Menschen fahren aufs Land, zu Seen oder in Ferienhäuser, die Möki genannt werden. Dort verbringt man die Tage draußen in der Natur, oft mit Bootsausflügen, Schwimmen in klaren Seen und Wanderungen durch die Wälder. Ein zentrales Element ist das Midsommerfeuer, das auf Hügeln oder an Seen entzündet wird. Das Feuer symbolisiert Licht, Schutz und Fruchtbarkeit. Familien und Freunde versammeln sich um die Flammen, singen Lieder, erzählen Geschichten oder genießen einfach die langen, hellen Nächte, die im Norden kaum enden. In Estland ist der Midsommer ebenfalls ein Fest der Natur. Es wird traditionell mit Lagerfeuern, Kräutersträußen und Tanz gefeiert. Viele Esten springen über das Midsommerfeuer. Das ist ein Ritual, das Glück, Reinheit und Schutz bringen soll. Kräuter werden gesammelt und für Heilzwecke oder einfach symbolische Rituale genutzt, während die Natur in voller Blüte steht. Es ist ein Fest, das die Menschen mit der Erde und den Jahreszeiten verbindet. Auch in Lettland spielt der Midsommer aber eine zentrale Rolle. Das Fest ist eng mit alten Volksritualen verbunden und wird durch Lieder, Tänze, Girlanden aus Blumen und Kräutern und festlichen Mahlzeiten gefeiert. Ähnlich wie in Finnland und Estland sind die Feuer die wichtigsten Symbole, um Licht, Sonne und Lebensfreude zu ehren. Traditionell werden auch spezielle Lieder gesungen, die von Generation zu Generation weitergegeben werden und die Identität des Landes prägen. In allen drei Ländern zeigt sich eine starke Verbindung von Natur, Licht und Gemeinschaft. Anders als in Südeuropa steht die Feier nicht primär auf den Straßen oder am Strand, sondern inmitten der Natur, auf Hügeln, an Seen, in Wäldern, dort, wo die Sonne besonders lange scheint und die Verbindung zu den Jahreszeiten besonders spürbar wird.

Während in Nordeuropa Midsommer stark von Natur, Feuer und Ritualen geprägt ist, wird die Sonnenwende in Südeuropa auf lebhafte, farbenfrohe und gesellige Weise gefeiert. In Ländern wie Spanien, Italien und Griechenland verschmelzen alte Bräuche, Musik, Tanz und kulinarische Genüsse zu einem Fest voller Lebensfreude, das oft bis spät in die Nacht dauert. In Spanien, besonders in der Region Valencia, ist die Midsommernacht eng mit den Festes des San Juan verbunden. Überall lodern Feuer an Stränden, Plätze und Straßen. Und es wird auch alles mit Musik, Tanz und bunten Lichtern gefüllt. Die Menschen springen über kleine Flammen oder entzünden Kerzen, um Glück, Liebe und Gesundheit zu erbitten. Für viele ist es ein Moment der Freude, aber auch der symbolischen Erneuerung, der den Höhepunkt des Sommers markiert. In Italien, vor allem an der Küste und in Städten wie Rom oder Florenz, verbinden sich Traditionen mit lokalen Legenden und kulinarischen Festen. Midsommar oder Festa di San Giovanni, in einigen Regionen genannt, wird oft mit Feuerwerken, Prozessionen und öffentlichen Festen gefeiert. Aber auch hier spielt natürlich die Natur eine Rolle. Flüsse, Strände und Plätze dienen als Treffpunkt für Menschen aller Generationen. Traditionelle Speisen und Wein begleiten die Feier, während Musik und Tanz den Sommer willkommen heißen. In Griechenland ist die Midsommernacht ebenfalls ein Fest der Sonne und der Natur. Oft wird an Stränden, Klippen oder in kleinen Dörfern gefeiert. Mit Lagerfeuern, Musik und Tanz, manchmal sogar bis in die frühen Morgenstunden. Der Brauch, über das Feuer zu springen oder Rituale am Wasser durchzuführen, ist auch hier ein Symbol für Glück, Gesundheit und Schutz vor Unglück. In manchen Regionen werden Kräuter gesammelt und Kinder und Erwachsene basteln kleine Kränze oder Amulette, die Glück bringen sollen. Besonders auffällig in Südeuropa ist die öffentliche und lebhafte Dimension des Midsommers. Anders als in Nordeuropa, wo Feiern eher in der Natur und in kleinen Gemeinschaften stattfinden, wird in Spanien, Italien und Griechenland die Sonne mit großen Festen, Straßenumzügen und Feuerwerken geehrt. Musik, Tanz, kulinarische Spezialitäten und bunte Dekorationen machen die Natur zu einem visuellen und emotionalen Erlebnis, das Menschen aller Altersgruppen zusammenbringt.

liebe Zuhörerinnen und Zuhörer, sind wir auch schon wieder am Ende unserer Reise durch Sommer, Generationen und Midsommertraditionen angekommen. Wir haben gesehen, wie sich das Sommererleben über die Jahrzehnte verändert hat, wie jede Generation ihre eigene Art gefunden hat, die Sonne, die Freiheit und die Gemeinschaft zu genießen und wie Midsommerfeste von Schweden bis Südeuropa die Verbindung von Natur, Licht und Kultur feiern. Ob Tanz um die Maistange, Lagerfeuer in Nordeuropa oder lebhafte Straßenfeste in Südeuropa. Diese Traditionen zeigen, dass Sommer mehr ist als nur eine Jahreszeit. Er ist ein Gefühl, ein Erlebnis, ein verbindendes Element über Generationen hinweg. And with that, dear listeners, we've come to the end of our journey through summer, generations and midsummer generations. 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Also, vielen Dank, dass ihr heute wieder mit dabei wart. Genießt die Sonne, die langen Tage und vielleicht auch die kleinen Rituale eures eigenen Sommers. Ich würde sagen, bis zur nächsten Sendung und lasst euch den Sommer in allen Facetten auf euch wirken. Bis zum nächsten Mal.

0: noch die Rokita drin und genau. Kriegt ihr Müsli.
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0: 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Herzlich willkommen bei Lass die Sau raus, dem Podcast vom Lebenshof Sonnenweide mit Elisabeth und Andreas Nussbaumer. Wir lassen heute wieder die Sau raus und euch bei der Huftierin gesächt.
1: Ja, hallihallo. Voller Frische.
0: Na, fit wie die Turnschuhe. Ich habe schon mein Morning Workout heute gehabt.
1: Was hast du gemacht?
0: Ich habe 400 Kilo Getreide beim Bauern auf- und zu Hause wieder abgeladen. Hof Sonnenweide ist eigentlich kein Lebenshof, sondern ein gigantisches Freiluft-Gym, ein Ninja-Warrior-Parcours.
1: Mhm. Schaust aber erstaunlich fit aus, für das, dass du schon so viel herumgeschleppt hast. Und es ist jetzt nicht unbedingt kühl.
0: Ja, deswegen habe ich es jetzt in der Früh gemacht.
1: Ja.
0: Bei 40 Grad im Schatten zum Mittag wäre das nicht so geil gewesen. Ja, schön. Hat mich erfrischt.
1: Ja.
0: Na, was hat die Elisabeth gemacht?
1: Ich versuche jetzt immer sehr früh aufzustehen und dann mit den Tieren in den Wald zu gehen.
0: Also du versuchst nicht früh aufzustehen, also, du stehst früh auf.
1: Ich stehe früh auf. Ich stehe generell sehr gern früh auf. Und haben wir gedacht, ich nütze die Kühle der Morgenstunden und dass es noch halbwegs insektenfrei ist und gehe mit Martin und Igor in den Wald. Das mache ich jetzt eigentlich schon seit 3 Wochen jeden Tag mit irgendeinem anderen Tierchen in den Wald. Und heute haben wir gedacht, probiere ich die Kombination Martin und Igor. Ja, es hat nicht ganz hingehaut.
0: Ja. Semi-optimal.
1: Der Martin, das weiß ich grundsätzlich, ich hasse Bremsen. Normalerweise brauche ich mit ihm im Sommer überhaupt nicht in den Wald gehen. Das war immer schon so, da verweigert er, also am Radweg geht er gern, aber nicht in den Wald. Und das war aber noch, ich glaube, 6, 6:30 in der Früh, mit das geht. Und dann sind wir ungefähr die Hälfte von der Runde gekommen, die ich machen wollte. Und die haben abgehängt, weil er hat schon angefangen. Er bleibt dann erst stehen, schaut und dann fängt er an, wirklich wild mit allen Beinchen herumzustrampeln. Und die haben aber eingesprüht und dann fängt es ja an mir zu reiben. Und ich habe mir gedacht, gut, ich lasse ihn jetzt einfach vom Führstrick und nehme ihn Igor an den Führstrick, er wird schon bei uns bleiben. Ja, der Martin, er ist 100 Meter mitgegangen und dann ist er abgebogen. Und ist Richtung nach Hause gelaufen. Ja. Der Igor hat ihm nachgeschaut, war ihm wurscht, bin heute mit dem Igor weitergegangen, habe ihn Andi angerufen und gesagt, du, der Martin müsste jetzt dann demnächst bei dir eintreffen.
0: Ich habe ihn dann von seiner Lieblingslichtung abgeholt, da ist er gestanden und hat mich angelächelt.
1: Ja, also er ist nicht sturstracks nach Hause gelaufen, sondern
0: eine Zwischenstation gemacht.
1: Er hat er nicht wieder stehen können, das hohe Gras und das Grüne so mitten im Wald.
2: Es hat ihm schon Schecko geschmeckt.
1: Genau. Also wir haben schon Action gehabt. Ja. Und dann bin ich jetzt in Igor eine Runde gegangen. Es ist wirklich schwierig, weil ab 7 sind die Bremsen unterwegs. Also ich habe gehofft, dass wir heuer verschont bleiben. Also sie sind später dran als sonst, bilde ich mir ein. Aber jetzt sind sie da. Muss man mal irgendwas überlegen. Oder im Sommer einfach auslassen mit Tieraktivitäten. Schauen wir mal.
0: Ja, du kannst im Imkeranzug in den Wald gehen und dann für einen Igor basteln wir so einen überlebenseselgroßen Imkeranzug.
1: Nein, es gibt eh diese Fliegendecken. Das habe ich mir erst überlegt, ob ich es probiere. Der Igor kennt das ja von unserer Reise. Mhm. Da habe ich einmal eine Fliegendecke dann geschenkt gekriegt, weil die Bremsen so schlimm waren. Ob ich das einmal probiere. Ja, mal schauen, wie die kleinen Eseln drauf reagieren. Die sind nicht so gut, so teuer mehr. Die Dinge kosten so, also die billigsten kosten um die 30 Euro. Und dann mal zum Ausprobieren. Mhm. Ja, schauen wir mal.
0: Ja, der Sommer ist da.
1: Der
0: Sommer ist da.
1: Ja, und gestern sind wir nach Kaisersdorf gefahren, also in der größten Hitze zu entgehen. Das haben wir in Folge sehr schon ein paar Mal gemacht. Kaisersdorf ist so ein richtiges Schwimmbad, noch so ein ja, altmodisches, glaube ich.
0: Ja, so wie es gehört. Es riecht ein bisschen so nach Holz.
1: Ein bisschen nach Chlor.
0: Und
1: es gibt eine ziemlich coole Rutsche, wo man zu viert, na zu zweit grundsätzlich kann man runterrutschen.
0: Sie ist 15 Meter hoch.
1: Und ziemlich breit.
0: Ja, da kann man zu zweit rutschen und
1: ein Wettrennen machen. Und da haben wir gestern, haben wir gesagt, um 2 am Nachmittag oder um 3 war es dermaßen heiß, da fahren wir jetzt schnell mal rüber. Dann waren wir drinnen, sind ein bisschen herumgedümpelt, 3-mal gerutscht.
0: Und dann sind wir wieder heimgefahren.
1: Dann sind wir wieder heimgefahren, aber das ist schon sehr fein, wenn man da zwischendurch was machen kann. Ja, früher haben wir ja immer andere Maßnahmen ergriffen.
0: Ja, da haben wir uns immer so

0: wir haben ja auch mal in Wien gewohnt, Elisabeth, im dritten Bezirk am Radetzkyplatz mit Balkon.
1: Dachgeschosswohnung, das war kein Balkon, das war eine richtige Dachterrasse. Ja, so ums Eck. Das war schon cool. Wohnung war relativ günstig, weil die Schnellbahn vorbeigefahren ist. Auf Augenhöhe. Aber die Wohnung selber war wirklich cool.
0: Geil. Und da haben wir so ein Baby-Planschbecken gekauft und aufgestellt und haben draußen dann geplanscht. Und diese Tradition haben wir fortgeführt.
1: Wie wir herzogen sind, da haben wir uns, das haben wir mehrfach versucht. Aber das waren wirklich immer sehr klägliche Versuche. Entweder hat eine Katze ihre Krallen reingeschlagen, ein Hund reinbissen.
0: Oder ein Schwein. Oder?
1: Ja, das Wasser ist relativ schnell trübig und grauslich geworden. Schlitzig, schlutzig. Und jetzt haben wir beschlossen, das zu lassen. Und auch wenn diese Babypools jetzt nicht besonders viel kosten, es ist trotzdem Plastik, was übereinander liegt. Und Wasserverschwendung ohne Ende. Und eigentlich ist es viel lässiger, schnell in ein Bad zu fahren. Wir haben sogar die Mia und die Kerstin getroffen, unsere beiden Helferinnen, die mal an den Patenschaftstagen da sind. Wir haben geplaudert und dann einfach wieder erfrischt nach Hause fahren.
0: So macht man Urlaub.
1: Ja, Mini-Urlaub.
0: Genau. Ja, wir haben ja die letzten Wochen schon hingefiebert auf diesen einen Zeitpunkt, wo es endlich soweit sein wird, nämlich, dass wir endlich unseren Respektierweg eröffnen können.
1: Genau.
0: Tja, am Wochenende war es soweit, alles war fertig, Respektierweg ist eröffnet.
1: Ja, musst du erzählen, was der Respektierweg überhaupt ist?
0: Also, der Respektierweg ist ein Erlebnis- und Infopfad entlang unseres Lebenshofs. Am Lebenshof vorbei führt er ein öffentlicher Radweg und es gehen immer wieder Eltern mit ihren Kindern oder jetzt im Sommer dann auch die Großeltern mit den Enkeln spazieren, um ein bisschen Tiere zu schauen. Und was wir mit unserem Lebenshof hauptsächlich machen, ist Tiere zu uns zu holen, die irgendwo anders keinen Platz mehr haben. Aber das ist natürlich irgendwie enden wollend. Ne? Also wir können nicht alle Tiere zu uns holen oder alle Tiere retten. Und deswegen ist uns ganz besonders wichtig, über diese Tätigkeit hinaus die Menschen da draußen auch noch zu informieren über die sogenannten Nutztiere, die in unserer Gesellschaft eher einen untergeordneten Stellenwert haben. Also man kennt halt die Haustiere und die hat man lieb und die Nutztiere, die isst man halt. Und deswegen war uns ganz besonders wichtig, eben genau diese Gelegenheit zu nutzen, dass dir so viele Menschen vorbeigehen, dass man dir einmal ein bisschen darüber informiert, dass auch die sogenannten Nutztiere in Wirklichkeit genauso clever sind wie unsere Haustiere und genauso sozial sind wie unsere Haustiere und das anhand von einerseits Geschichten, von erlebten Geschichten hier am Lebenshof, aber auch anhand von wissenschaftlichen Erkenntnissen einmal zu kommunizieren.
1: Genau, also unsere Chefdesignerin, die Magdalena, hat uns wunderbare Tafeln kreiert.
0: Ja, die sind da Wahnsinn. Die
1: schauen wirklich toll aus. Zum einen eben über Fakten, was können die Tiere, was haben wir selbst für Erfahrungen gemacht. Meistens deckt sie, manchmal auch nicht ganz. Beschreibungen von unseren Tieren am Lebenshof, was erleben wir damit. Und auf der anderen Seite aber auch Fakten. Wie schaut es denn aus mit der Nutztierhaltung in Österreich? Wie viele Schweine werden da so pro Tag geschlachtet? Wie leben Puten? Wie leben Rinder? Und so weiter. Und das Ganze aber faktenbasiert und so, dass es auch für Kinder gut nehmbar ist und gut erfahrbar ist. Und ja, noch dazu haben wir unsere Wegbegleiterinnen. Das ist was ganz Besonderes. Und zwar haben wir einige Promis, die etwas zum Thema Respekt zu sagen haben. Wir haben sie gebeten, oder Andi hat sie gebeten, zum Thema Respekt, respektiere, und eine Videobotschaft zu schicken. Und da hat uns tatsächlich Alexander Van der Bellen, unser Bundespräsident, die erste Botschaft geschickt. Also das war schon sehr, sehr, sehr cool, wie wir das Video aufgemacht haben und so richtig mit der Österreich-Flagge hinten ist das vorstellst und dann wirklich uns, unseren Hof, beziehungsweise das tatsächlich für uns gemacht hat. Aber auch der Martin Rütter, die Barbara Stöckel, Monika Weinzettel, Gerold Rudle,
0: Angelika Nitetzki, Benedikt Mittmannsgruber,
1: ja,
0: Gerald also Fleischhacker.
1: Wirklich, wirklich viele Leute. Also mein besonderes Highlight, muss ich ehrlich sagen, das hat mich noch mehr gefreut als der Bundespräsident, ist der David Steindl-Rast. Wenn Sie ihn nicht kennt, unbedingt einmal danach googeln. Ich glaube, das haben wir schon mal kurz erwähnt.
0: Genau, im Video. Good day.
1: Genau. einfach auch danach googeln. Der spricht sozusagen die Schlussworte und Alexander van der Bellen spricht die Anfangsworte. Das kann man sich interaktiv per Handy runterladen, über einen QR-Code und sich die Botschaften anhören. Also es ist wirklich eine ganz coole Sache und wir hatten jetzt am letzten Sonntag die Eröffnung, wo uns einige Firmen auch gesponsert haben. Also allen voran ganz, ganz herzlichen Dank an Iris und Julius Kahner, die uns nämlich Spritzer gesponsert haben.
0: Kabier. Genau. und Verjus gespritzt.
1: Genau. Und zwar mit eigenen Respektierweg-Etiketten. Da haben wir einiges zur Verfügung gestellt.
0: Voll cool. Bekommen.
1: Das war wirklich, wirklich cool. Ja, dann haben ganz viele Leute für uns gebacken und Snacks gemacht für die Eröffnung. Dann haben wir von der Firma
0: Stipitsch. Stipitsch,
1: genau. Ich wollte sagen, ich sage immer Stipschitz, aber es ist Stipitsch. Da haben wir zwei Toy Toys gesponsert bekommen, was natürlich auch wichtig ist, wenn viele Leute da sind.
0: Wenn viele Leute da sind und viele, viele Kabiers trinken.
1: Genau.
0: Wenn die Blase drückt.
1: Ja, und die Firma Waldquelle hat uns Mineralwasser und Softdrinks zur Verfügung gestellt. Also es war wirklich cool. Und es waren trotz wirklich Affenhitze, sind einige Leute gekommen, die sich das angeschaut haben. Wir haben ein Quiz gemacht, haben verlost.
0: Und das war ein schöner Nachmittag.
1: War wirklich ein schöner, gemütlicher Nachmittag. Es sind sogar zwei unserer Patinnen, die sind aus Wien mit dem Rad gekommen. Also das waren meine Helden. Die sind nämlich erst von Wien nach Schopron gefahren. Dort waren sie essen in der Beutorina. Das ist ein veganes Lokal, ein sehr, sehr gutes. Und sind dann von Schopron nochmal eine Stunde zu uns gefahren. Also mit dem Rennrad und bei einer Affenhitze. Also ja. Die haben sie dann das Kabier, was sie natürlich nicht getrunken haben, sind natürlich alkoholfrei gewählt, wirklich verdient. Ja, und dann wieder heimgeradelt nach Wien, so auf den Nenner mal.
0: Ja, cooler Tag. Aber der Respektierweg ist jetzt eben dauerhaft geöffnet, öffentlich zugänglich, barrierefrei und kostenlos.
1: Kostenlos, genau. Jederzeit einfach vorbeikommen.
0: Kommen Sie und schauen Sie.
1: Ja. Ja, dann machen wir mal ein bisschen Werbung, oder?
0: Auf geht's. Werbung. 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Platz Nummer 10. Ja, manchmal sind schon sehr viele Leute da, aber das verteilt sie und das Schöne ist, es sind ja alles Gleichgesinnte. Platz Nummer 9. Hier ist Frieda, du hast aber ein schönes Bauchel gekriegt. Platz Nummer 8. Also wenn ich das gewusst hätte, dass ich nicht füttern darf, dann wäre ich nicht gekommen. Platz Nummer 7. Sag, wo ist denn da die Spendenbox? Und Platz Nummer 6. 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Werbung Ende. So, die nächsten guten Nachrichten, die Hof Sonnenweide Good News. Die Rukita ist wieder fit.
1: Genau. Also das macht uns am meisten Freude. Haben wir das schon erzählt vom Chiropraktiker?
0: Nee.
1: Ja, die Rukita hatte ganz kurz nochmal eine Zahn-OP und hat aber nach der Zahn-OP auch noch nicht gescheit gefressen. Also es war sozusagen medizinisch eigentlich alles abgeklärt. Die Zähne sind in Ordnung, Gebiss ist in Ordnung, aber sie hat ganz komisch gekauft. Sie hat auch wieder abgenommen, also gleich nach der OP hat sie zugenommen und dann wieder abgenommen. Das hat 3 Wochen, hat sie das zart und das ist nicht besser geworden. Und ich dachte, okay, was machen wir? Und haben dann den Chiropraktiker unserer Wahl in Andi Petritsch angerufen. Kennt die Rukita schon seit langem, hat sie schon ein paar Mal behandelt, nicht nur sie, sondern auch andere Tiere. Und das war dann wirklich wie ein kleines Wunder. Also der kam, hat an ihr herumgeruckelt, so richtig unfachmännisch ausgedrückt, aber es schaut einfach immer so schräg aus. Was er da macht, so ein bisschen am Hals geruckelt, an der Zunge geruckelt und so weiter. Gesagt, ja, da schaut sie Schmerzen, man sieht es genau das, bla bla bla. Und lange Rede, kurzer Sinn, am nächsten Tag hat sie wirklich komplett wieder normal gefressen. Es hat einfach durch diese lange Dauer, hat er sich erstens einmal angewöhnt, auf der anderen Seite zu essen, das haben sie die Nerven einfach irgendwie verspannt, das hat ihr einfach weh dann.
0: Also Kiefer war blockiert, glaube ich jetzt, und sehr unfachmännisch ausgedrückt, aber irgendwie so war
1: genau.
0: Das.
1: Genau. Und aber arg, oder? Wie das von einem Tag auf den anderen geht. Ja, wieder normal frisst. Also wir sind so froh. Jetzt wird es natürlich noch aufpäppelt. Also sie kriegt jetzt noch zusätzlich Kraftfutter, damit sie wieder zunimmt. Und was besonders schön ist, ich habe wieder angefangen, mit ihr spazieren zu gehen. Und die Rokita ist halt schon, das ist eine eher ängstliche, sehr vorsichtige Stute. Obwohl sie so groß ist, fürchtet sie sich quasi vor jeder Maus. Aber wenn man mit ihr ein bisschen übt und wenn sie dann wieder so Selbstbewusstsein sammelt, genau, dann kann man mit ihr durchaus in den Wald gehen und sie geht dann auch frei. Und das ist so schön zu sehen, weil am Anfang versteckt sie sich immer hinter mir. Also da geht sie keinen Schritt vor ohne Fürstrick, sondern sie steht quasi hinter mir und macht sich auch klein, also sie versucht sich klein zu machen. Und je mehr Vertrauen sie fasst in sich selbst, desto mehr richtet sie sich auf und dann geht sie auch schon vor. Und das ist überhaupt total nett. Also wenn sie dann vor dir geht und so munter durch die Gegend schaut, rechts und links, und sie ja nicht irritieren lässt, wenn irgendwo ein Rehlein herausbricht oder über den Weg läuft, das ist echt schön und das macht große Freude aus uns beiden, Rokita und mir.
0: Ja, vor allem ist es schön zu sehen, dass sie wieder gut geht.
1: Ja, voll, total. Ja, und dann haben wir ja noch ganz besondere Nachrichten.
0: Ui! Ui. Und zwar die Vanessa, eine wunderhübsche Ziege, aber nicht nur die Vanessa alleine, sondern sie hat wen mitgebracht?
1: Ihre drei Buben. Ja,
0: drei Babyziegen.
1: Ja, endlich wieder Babyziegen. Also ich glaube, das ist ja neben Baby. Schweinen und Baby Schafen und Baby alles. Das sind Babyziegen schon sehr, sehr, sehr, sehr, sehr süß.
0: Der Olaf, der Finn
1: und der Tom. Genau. Die sind gar nicht weit weg. Also die kommen eigentlich aus einem Nachbarort. Und die Vanessa wurde eben gekauft und war nicht bekannt, dass sie trächtig ist, und hat dann die drei Jungs bekommen. Und das war dann der Besitzerin zu viel und sie hat uns gebeten, sie zu nehmen. Und für uns war aber klar, wenn, dann nehmen wir die ganze Familie. Also nicht nur die Burschen, sondern auch die Mama gleich mit, und habe das auch so kommuniziert. Es hat dann auch geklappt und ja. Dann haben wir ein bisschen überlegt, weil es war ja bei den Ziegen schon eigentlich relativ wenig Platz. Also bei den Ziegen waren die Kamerun-Schafe auch noch. Das hat sich damals so ergeben, dass bei den Ziegen mehr Platz war. Deswegen haben die Kamerun-Schafe dazugegeben. Und dann noch vier Ziegen, da haben wir schon, wie machen wir das? Wie können wir das tun? Ja, und dann haben wir beschlossen, also wir haben dann eben mit der Emily im Team beraten, es gibt immer für alles eine Lösung, oder? Und wir haben dann die Kamerun-Schafe zu den richtigen Schafen, also
0: richtig, umgesiedelt.
1: Und das hat super geklappt. Also die fühlen sich da total wohl jetzt bei den Schafen auf der großen Schafwiese, weil da haben wir nämlich ein Stück Wiese dazu bekommen. Also dort hat sich der Platz vergrößert. Es hat super gepasst und haben dann die Vanessa und die drei Burschen geholt. Ja, das war total herzig. Aus den Hänger raus, müsst ihr euch das Facebook-Video dazu anschauen und das Insta-Video aus dem Hänger raus. Und dann haben wir eigentlich abgesperrt. Wir haben versucht, die neuen Ziegen, damit sie sich eingewöhnen können, von den anderen zu trennen. Aber die Kleinen waren so klein, dass sie durch den Zaun durchgelüftet
0: haben, durchs Tor. Die haben gesagt, grüße! Und sind gleich zu den anderen Ziegen hingelaufen und das war überhaupt kein
1: passiert.
0: Problem.
1: Ja, also es war wieder Magic auf Sonnenweide. Das hat gepasst. Und die fühlen sich jetzt sehr, sehr wohl.
0: Herzlich willkommen, Vanessa, Finn, Olaf und Tom.
1: Genau, sie heißen ja Tom nach Tom Sawyer und Finn nach Huckleberry Finn und Olaf nach Olaf der Schneemann.
0: Genau, weil der Olaf ist ganz weiß.
1: Und ist ein bisschen kleiner als die anderen. Der Finn ist der kommunikativste, also der kommt sofort her, auch weiß, und der hat so wie eine Mönchstonsur. Also hinter den Hörnern einen hellbraunen Fleck. Und der Tom ist schwarz-weiß, also der schlagt komplett aus der Art. Und wir haben sogar extra noch angehört, auf einer Autofahrt, die Geschichte von Tom Sawyer und Huckleberry Finn,
0: genau,
1: damit wir sie ja richtig benennen. Und das passt total. Der Tom ist eher so der bisschen der Anführer, kann man sagen, der Regelsführer. Und der Finn steht ihm nicht viel nach und der Olaf ist ein bisschen Mama-Kind.
0: Ja.
1: Oh. Aber so herzig. Na, da freuen wir uns total, dass wir die kleine Familie da haben. Jetzt werden die Burschen nächste Woche, wie ist es schon so weit, werden sie kastriert?
0: Ja, da wird geschnippelt.
1: Da wird geschnippelt, ja, aber das muss sein, sonst schwängern sie da alle unsere Mädels, was nicht sehr gut ist.
0: Also Babyziegen sind zwar lieb, aber das heißt nicht, dass wir es darauf anlegen, welche zu kriegen.
1: Ja, das ist nicht der Sinn von einem Lebenshof, dass sie da munter vermehren. Bei uns sind alle männlichen Tiere kastriert, außer bei den Hähnen. Ja, und es ist aber ein relativ kleiner Eingriff bei den Ziegen. Geht schnell und ja, wir haben eine super Tierärztin, die das in der Praxis macht. Ja.
0: Cool.
1: Sieht uns der Übergang. Cool.
0: Ja, was gibt's noch so zu erzählen? Gysi und Erich. Gysi und Erich, unsere Wanderenten.
1: Genau. Die haben wir wandernd gefunden.
0: Auf der Straße, also auf der Hauptstraße, sind sie entlang gewandert, im strömenden Regen.
1: Entlang gewandert ist gut, sie sind mitten auf der Hauptstraße rumgewandert.
0: Die haben wir dann eingefangen, haben eigentlich recht lange probiert, die ursprünglichen Besitzer ausfindig zu machen.
1: Aber in Tschurndorf herumgefragt, weil wir uns gedacht haben, so weit können sie ja nicht gelaufen sein, die werden irgendwo ausgebüxt sein. Aber
0: hat sich niemand gemeldet.
1: Ja. Dann haben wir gesagt, gut, dann bleibt es halt bei uns. Und ja, sie haben sich zunächst sehr, sehr gut mit den Enten und Gänsen verstanden und waren mit ihnen auf der Teichwiese. War ein total schöner Anblick und ja.
0: Jetzt haben sie beschlossen, sie schnallen sich den Wanderrucksack wieder um und ziehen wieder ein bisschen umher.
1: Aber das ist so herzig. Am letzten Patentag war das. Da haben wir erst gedacht, die schauen sich total ähnlich. Wir haben ja zwei Paare. Wir haben Gysi und Erich und wir haben Finny und Daniel. Und Finny und Daniel residieren in unserem Biotop und Gysi und Erich eben auf der Teichwiese mit den anderen Gänsen und Enten. Und am letzten Patentag, da sind immer alle Tore offen, dass die Tiere überall herumlaufen können. Und dann haben wir gedacht, was tut denn Daniel und Finny da jetzt plötzlich am Pferdeberg? Dann schaue ich genauer, okay, das sind sie ja gar nicht. Dann sind sie wirklich den Pferdeberg rauf und haben sie die Pferdekacke betrachtet und drinnen herumgeschnäbelt. Und plötzlich waren sie bei den Rindern drüben und dann auf der großen Lama-Wiese. Also sie haben sich das ganze Areal einmal angeschaut. Und jetzt sind sie eigentlich die ganze Zeit unterwegs.
0: Sehr neugierige Enten.
1: Aber es ist so lieb, weil sie sind am Abend sind sie wieder gestellt und sind da. In den Stall gehen, sind sie wieder pünktlich da, das haben wir vereinbart, um 17 Uhr, bitte wieder alle versammelt. Und ja, dann werden sie in den Stall gebracht mit den anderen, dass sie der Fuchs nicht holt.
0: Ja, sehr, sehr umtriebig. Aber sie heißen ja nicht umsonst Laufenten, ne? Und
1: genau.
0: Haben sie sich wahrscheinlich gedacht, naja, muss ich Laufenten gehen, da müssen wir ein bisschen laufen.
1: Na, aber am liebsten sind sie jetzt auf der Rinderkoppel.
0: Genau.
1: Also
0: genau.
1: Da macht es ihnen besonders Spaß, da trinken sie in der Rindertränke, sind sie die ganze Zeit dabei, holen sich Wasser, rennen herum, Abdul und so schauen ihnen zu, vielleicht zu Fernsehen.
0: Ja, Rinder-TV.
1: Genau. Gysi und Erich auf FS1. Na, voll nett. Tiere machen, was sie wollen.
0: Gut so.
1: Gut so, genau, ja.
0: Gut so.
1: Und die Schweine, die haben es also richtig fein. Die haben ja mittlerweile wirklich eine Whirlpool-Landschaft, kann man sagen. Das ist ziemlich ausgeweitet.
0: Der Ursprung war ein kleiner Teich, eine kleine Pfütze.
1: Zum Suhlen.
0: Das haben sie jetzt erweitert in eine Badelandschaft. Mittlerweile sind es 5 oder 6 Suhlen. So
1: auf und in verschiedener Tiefe.
0: Ja, genau, ja.
1: Und das ist einfach so lieb zum Zuschauen, oder? Da denkst du, ja, macht. Das ist einfach so nett, weil jedes Schweinchen trägt zu seinem Beitrag.
0: Ja.
1: Also erst wird einmal das Kopferl reingesteckt und wird mit dem Rüssel ein bisschen erweitert und dann, erst dann wird sie reingelegt. Und das Popschen ein bisschen geruppelt.
0: Genau. Also das ist unmittelbar neben unserem Platzerl, wo wir frühstücken oder Mittagessen. Und es ist immer schön zu sitzen dort, umgeben von Schweinchen, die so abwechselnd kurz vorbeikommen, um sich in die Badelandschaft zu begeben und dann wieder auf die Wiese zu gehen.
1: Und weiter zu fressen.
0: Ja, das ist schön.
1: Die haben wirklich ein schönes Leben. Da freuen wir uns auch sehr darüber.
0: Eigentlich müssen wir fast eine Webcam aufstellen, so wie diese Wetter, wie haben die Kassen, diese Wetterpanoramakameras, oder?
1: So 24 Stunden.
0: Ja. Man könnte da eigentlich die ganze Zeit vor der Glotze sitzen und, also wir nicht, weil wir haben sie ja in real life.
1: Mhm.
0: Aber ich glaube, da könntest du echt den ganzen Tag sitzen und einfach nur schauen und das wird nie Fahrt.
1: Nein, das ist auch so arg, wenn wir diese Videos oft posten. Wir haben schon ein paar Mal dann den Kommentar gekriegt, das ist KI generiert.
0: Mhm.
1: Und wo wir uns immer schrecken, weil nein, das ist real. Also die sind so.
0: Mhm.
1: Und das ist einfach so eine Freude, ja, das auch anderen Leuten zu zeigen, wie Tiere sind. Und es wuschelt halt alles da herum in der Früh, sind die Schweinchen und die Puten und die Gänse und unsere Hunde rennen dazwischendurch und die Hühner sowieso, die machen eh alle, was sie wollen. Aber das ist
0: dann steht noch die Rokita drin und genau, kriegt ihr Müsli.
1: Das ist so ein fröhliches Miteinander von verschiedenen Arten. Und wir sitzen auch mittendrin und freuen.
0: Ja, das, was die Tierpatinnen und Tierpaten am Patenschaftstag am meisten begeistert, habe ich den Eindruck, dass sie sagen, das ist so arg, weil bei uns alle Tiere miteinander stehen irgendwie. Also da gibt es jetzt nicht alles so strikt getrennt, sondern ja.
1: Ja, sie verstehen sie alle miteinander und das funktioniert, solange sie genug Platz haben und sie ausweichen können, die tun sie einfach nichts. Total fein, ja.
0: Ja, Stichwort Pute hast du jetzt gerade gesagt.
1: Stimmt.
0: Pute Paula.
1: Ja, Pute Paula ist leider ja nicht eine sehr langwierige Geschichte. Also die hatte ja jetzt 6 Wochen, also sie hat das Bein gebrochen, wahrscheinlich weil sie von einer erhöhten Plattform runtergesprungen ist. Wir haben es nicht gesehen, wir haben es nur gefunden. Dann hat sie jetzt 6 Wochen das Bein in einen sehr starren Verband gehabt, damit es wieder heilen kann. Es ist auch geheilt, der Bruch, aber sie hat jetzt eine massive Fehlstellung. Das heißt, das Beinchen steht jetzt seitlich weg. Und wir haben jetzt begonnen, die Emily und ich da wirklich mit Physiotherapie zu arbeiten, also mit Massagen und das Gelenk schön langsam wieder zu aktivieren, die Krallen zu aktivieren mit Massagen und leichten Druck, damit sie einfach wieder weiß, dass sie das Bein gebrauchen kann. Aber schnell wird es nicht gehen. Also wir sind jetzt schon seit 1,5 Wochen ist es jetzt her dran. Die Fortschritte sind da, aber wirklich klein. Also ja, seit diese Mastputen, das Problem ist das hohe Gewicht.
0: Genau.
1: Wir hatten ja einen Hund mit einem gebrochenen Bein, das ist überhaupt kein Problem.
0: Die steht halt einfach die ganze Zeit auf einem Bein und das andere beginnt sie dann so peu à peu zu belasten.
1: Ja, beziehungsweise die ist auf einem Bein hupft.
0: Genau.
1: Unglaublich schnell. Also die haben da überhaupt kein Problem. Aber Pute einbeinig geht einfach nicht. Und wir haben jetzt, über Instagram hat mich ein Daniel angeschrieben, schon vor längerer Zeit, und ich habe mir den Kontakt aufbehalten, der angeboten hat, wenn wir mal was brauchen, Gehhilfen für Hühner oder für Geflügel zu entwerfen. Das hat er schon mal gemacht für einen Lebenshof in Polen, ehrenamtlich. Den habe ich jetzt da kontaktiert und habe ihm Fotos geschickt und die Paula haben wir vermessen, damit er die Maße hat. Und vielleicht bastelt uns der auch eine Gehhilfe, sodass sie halt einfach das Bein schon langsam anfängt zu belasten mit Unterstützung. Also momentan machen sie halt wir setzen sie heraus, damit sie jetzt nicht die ganze Zeit alleine in der Scheune ist und unter den anderen. Und ja, schauen wir mal. Also wir hoffen das Beste, aber ganz über den Berg ist sie noch nicht. Also das muss man einfach so sagen.
0: Ja, mein Gedanke wäre ja gewesen, dass wir ja so einen Heliumballon irgendwie als Unterstützung, gell? Aber wenn man den falsch dimensioniert, dann fliegt sie halt möglicherweise noch, weiß nicht, je nachdem, wo der Wind gerade hinweht.
1: Afrika.
0: Er ruft die Austria-Kontrolle an.
1: Fliegende Pute.
0: Fliegende Pute an ein UFO, unbekanntes Flugobjekt. Pufo.
1: Ja. Na, haltet ihr weiterhin die Daumen, also das ist schon noch was uns ein bisschen im Magen liegt, da hoffen wir. Dass man das wieder hinkriegt, dass sie das Bein zumindest ein bisschen belasten kann, sodass sie wieder ganz gut wird es nicht mehr wehren, aber so, dass sie zumindest selbstständig wieder gehen kann. Das wäre schon sehr, sehr fein. Das wünscht mir der Paula ganz, ganz fest. Ja, wo machen wir denn wieder ein bisschen Werbung?
0: Am besten jetzt gleich.
1: Na dann.
0: 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Werbung Ende. So, meine Liebe, die tierischen News.
1: Bin schon gespannt. Ich weiß schon wieder von nichts und lass mich überraschen.
0: Es ist nicht deine Lieblingskategorie, betrunkene Tiere.
1: Schade.
0: Es ist deine Zweitlieblingskategorie, coole Tiere.
1: Coole Tiere sind auch super.
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1: Erzähl.
0: Australien. Spinne baut Schleuderfalle für Ameisen.
1: Und schon haben wir Bilder im Kopf.
0: Eine neu entdeckte Spinnenart in Australien hat sich bei der Jagd hochgradig spezialisiert. Zum einen hat sie es nur auf eine bestimmte Ameisenart abgesehen. Zum anderen baut sie dafür eine eigene Wurffalle, die die Ameisen ins Spinnennetz katapultiert. Kannst du dir das vorstellen?
1: Na, ich finde das so richtig so mittelalterliches Kalzvorwurf, wo die Ameise reinklettert und dann boing.
0: Es ist wirklich so.
1: Echt?
0: Des Nachts treibt die kleine Spinne im Regenwald nahe der Stadt Cooktown im australischen Bundesstaat Queensland ihr Unwesen. Dort konnten Forschende der Macquarie University beobachten, wie sie eine ausgeklügelte Falle baut, um die asiatische Weberameise ins Netz zu bekommen. Bis zu 4 Stunden ist sie am Werk und geht dabei folgendermaßen vor. Zuerst setzt sie einen Ankerpunkt auf dem Waldboden oder auf einem Blatt oder Ast und beginnt dann von dort 15 bis 60 Seidenfäden nach oben zu spinnen, die alle in einem Kegel angeordnet sind. Zum Schluss umwickelt sie die Fäden mit einem weiteren Seidenfaden, sodass sie gebündelt sind. Dann zieht sie sich weiter nach oben zu ihrem eigentlichen Netz zurück und wartet. Es dauert nicht lange, bis eine asiatische Weberameise beginnt, in das Fädenbündel zu beißen und es so vom Ankerpunkt zu lösen. Der Zoologe Ajay Narandra, der den Mechanismus in einer aktuellen Studie im Fachblatt Current Biology beschreibt, sagt, wir vermuten, dass die Spinne ein Pheromon hinzufügt, das gezielt Ameisen anlockt, das gezielt Ameisen anlockt und einen aggressiven Angriff auslöst, der das Netz aktiviert. Sobald das Fädenbündel vom Ankerpunkt gelöst ist, breitet es sich als Netz aus und schleudert die Ameise mehr als 30 cm nach oben zum anderen Netz, wo die Spinne nur noch warten muss, bis sich die Ameise vollständig verheddert hat. Dann nähert sie sich an und umwickelt sie mit Seide. Zoologin Rendra dazu, das Spinnennetz ist nur für ein einziges Beutetier designt und sein Mechanismus wird durch dieses ausgelöst und nicht etwa durch das Raubtier. Wir glauben, dass das einzigartig ist.
1: Aber der Aufwand, oder?
0: Wahnsinn.
1: Für eine einzige Ameise. Wie lange lebt sie dann davon? Wie oft muss sie das am Tag machen?
0: I really don't know.
1: Gibt es Bilder dazu?
0: Ein Bild gibt es dazu, ja. Aber es gibt kein Video, wo das die Ameise durch die Gegend geschleudert wird.
1: Aber 30 cm ist schon ein Hammer, oder?
0: Schon. Mhm. Ja, vor allem, was das für Spannung haben muss.
1: Voll arg. Die lieben Tierchens. Was würden wir ohne sie machen?
0: So, Elisabeth. Letzte Kategorie.
1: Playlist?
0: Yes.
1: Was hast du denn für ein Lied vorbereitet?
0: Vom Georg Danzer.
1: Wie bist du drauf gekommen?
0: Wir waren ja vor 2 Wochen ist mittlerweile schon wieder her auf dem Konzert vom Gerd Steinberger.
1: Nein, eine Woche.
0: Ist eine Woche her? Okay. Time is running.
1: Ja, 2 Wochen.
0: Ja, okay, da haben sie als Hommage an den Georg Danzer, der jetzt 80 geworden wäre, glaube ich, dieser Tage, haben sie ein Lied von ihm gespielt. Und da packen wir eins davon auf die Playlist.
1: Wie heißt's?
0: Lass mich einmal noch zu aufgehen. Lass mich einmal noch zu aufgehen.
1: Es war ein sehr cooles Konzert.
0: Ja, absolut.
1: Ja, na dann wünschen wir euch eine schöne Woche.
0: Lasst es auch raus und schleudert bitte keine Ameisen durch die Gegend.
1: Ja.
0: Überlasst es den Spinnen.
1: Tschüss.
0: Grüß dich. Tschüss.

da hinten anstellen. Solange ich dabei Gesellschaft habe, kann ich auch ab und zu verlieren. Solange ich weiß, es gibt noch mehr, kann ich auch einsam und traurig sein. Solange ich dabei Gesellschaft habe, kann ich auch einmal der Dumme sein. Solange ich Gesellschaft habe, kann ich trotzdem freundlich sein und mir ein wenig Mühe geben, solange ich will. Solange ich dabei Gesellschaft habe, kann ich alle Herausforderungen annehmen, weil ich weiß, dass es irgendwo noch jemanden gibt, dem es genauso geht. Willkommen zu einem neuen schrägen Musiksalon. Heute mit Lieder aus dem Norden. Hier ist der Norweger Ott Nørstoga mit »Solenge ich ha Selskap«.

Herzlich willkommen zu unserem heutigen schrägen Musiksalon. Heute geht es um Lieder aus dem Norden, also um Songs und Interpretinnen aus dem skandinavischen Raum. Ursprünglich auch für seine vorzügliche Chormusik und ausgezeichneten Chöre bekannt, hat sich eine Szene junger und jung gebliebener Musikerinnen in Skandinavien entwickelt, die trotz der nordischen Sprachen auch außerhalb dieses Kulturraums hörenswert ist. Daher darf ich Ihnen, werte Hörerin und werter Hörer, diese oder zumindest eine kleine Auswahl dieser heute vorstellen. Vielfach orientiert sich dieser Stil am europäischen Folk oder am US-amerikanischen Country oder Bluegrass oder eben auch, wie gehört, an weltmusikalischen Elementen. Eines ist dieser Musik gemeinsam. Egal, welche Thematik im Song vorkommt, es ist immer ein wenig Melancholie, Sehnsucht und man könnte auch sagen, eine Prise Depression dabei. Aber keine Angst, so schlimm wie beim beispielsweise portugiesischen Fado wird es nicht heute. Die folgende Nummer stammt aus einem mittlerweile gut gealterten und nichtsdestotrotz gut abgehangenen Album. Der schwedische Jazzpianist Anders Widmark war und ist bekannt für seine musikalischen Kooperationen und Ausflüge in die leichte Muse. Hier zu hören mit einem bezaubernden Liebeslied, gesungen von Sarah Isaksson. 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

Hier ist der schräge Musiksalon mit den Liedern aus dem Norden und wir interpretieren den Begriff Lied oder Song natürlich sehr breit mit einer klaren Gewichtung zu selten gehörtem Material. Der schwedische Jazzbassist Lars Danielsson, Jahrgang 1958, begleitete Cecile Norby, Jahrgang 1964, auf ihrem Album Just the Two of Us aus dem Jahr 2015 zu einer Toccata, eben gehört. Und schon sind wir wieder ein Stück weiter unterwegs in Schweden. Sofia Karlsson schaffte mit ihrem Album Svarta Ballader, also Schwarze Lieder, im Jahr 2005 ihren Durchbruch in Schweden. Ob sie wohl den Österreicher Ludwig Hirsch gekannt hat? Auf jeden Fall, im Stil des Folk hören wir nun den Top-Song aus dem Album, den meistgehörten Song, Ja, Winter, ich warte. Ich warte an meinem Kaminfeuer, während die Stunden vergehen, während die Sterne ziehen und die Nächte weitergehen. Ich warte auf den meinen, der so weit weg ist, mein Liebster, der gleich einer schneebedeckten Blume wandert, und so weiter und so fort. Viel Vergnügen bei schwedischer Sehnsucht von Sofia Karlsson.

Nach so viel Sehnsucht in dieser Sendung und auch im letzten Song jetzt etwas wirklich Aufmunterndes von Odd Nordstoga, dem Norweger, nämlich eine Aufforderung zum Tanz. Aber es wäre nicht Odd Nordstoga, übrigens Jahrgang 1972 und einer der bekanntesten norwegischen Singer-Songwriter, der ebenfalls mit Schwerpunkt im Country- oder Folkstil zu Hause ist. Odd Nordstoga schafft es, wie schon erwähnt, in bester nordischer Tradition auch hier noch ein paar Mollakkorde unterzupingern. Aber es passt trotzdem. Zumindest kleine Kinder tanzen, wenn sie diesen Song hören, hierzu automatisch mit. Das habe ich ausprobiert. Also haben wir Großen eigentlich auch keine Ausreden mehr, es nicht zu tun, oder?

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Wir hörten eben die Nummer You Don't Have to Say aus dem 2002 erschienenen und heute im schrägen Musiksalon ebenfalls vorgestellten Album mit dem schlichten Titel Anders Widmark featuring Sarah Isaacson. Das Album wurde damals mehrfach ausgezeichnet und ist definitiv einen genaueren Blick wert für alle, die gute Musik schätzen, weil es doch einige handwerklich und gleichzeitig musikalische Top-Songs beinhaltet. Das nächste Lied aus Norwegen diesmal ist der namensgebende Song für Odd Nordstogers 2020 veröffentlichtes Album Fatti Federmann. Das ist der arme Wanderer. Der Text scheint auch ein wenig autobiografisch zu sein und erzählt von dem Glauben an die führende Hand, die den Wanderer auf den Weg gesäumt mit Gras, Bäumen und Blumen bringt. Der Weg, der sich in diesen weiten Horizont hinein erstreckt. Hier stellt Odd Nordstoger die Lehre von Religion und Moral, dem weltlichen Sein in der Natur und dem Sein im Leben gegenüber. Kann es manchmal sein, was wir glauben, oder ist es immer das, was wir sehen? Odd Nordstoger, Fatti Federmann.

Der Isländer Ólafur Arnalds, bekannt auch für seine Alben des musikalischen Minimalismus sowie seine vielfache Zusammenarbeit mit dem deutschen Nils Frahm, machte im Jahr 2016 eine Reise durch Island. 7 Wochen lang, zu 7 Orten, mit 7 Songs, mit 7 unterschiedlichen Künstlerinnen und Ensembles. Im typischen Ólafur Arnalds Stil gelingt ihm hier ein besonderes Kleinod mit enger Verschränkung zwischen seinem Minimalismus der Kammermusik und Sängerinnen aus einem komplett anderen Stil. Die Singer-Songwriterin der Rockband From Monsters and Men, Nanna Bryndís Himalsdóttir, treibt hier in Kooperation mit dem Komponisten und einem Kammerensemble in einem Leuchtturm als hallige Aufnahmelocation die isländische Melancholie zur Perfektion. Ich versuche gar nicht noch auch die Namen aller beteiligten Musikerinnen oder Locations nur auszusprechen. Einfach googeln, das Album wird auch von einem Film begleitet, der, glaube ich, auf YouTube einsehbar ist. Wir hören aus dem Album Island Songs die Nummer Particles. Nanna Bryndís Himalsdóttir und Ólafur Arnalds.

0: Opa, was heißt eigentlich, ich liebe dich auf Luschnauerisch?
1: Ich mag dich.
0: Und Gott, ist auch emotionaler und leidenschaftlicher.
1: Ja, der ist langert.
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Wir hörten zuletzt einen weiteren Song aus dem Album Anders Widmark featuring Sarah Isaacson aus dem Jahr 2002 mit dem Titel Oblivion, also das Vergessen. Und mit diesem Titel haben wir auch schon wieder fast das Ende unserer heutigen Ausgabe des Schrägen Musiksalons erreicht. Einmal gibt's noch Odd Nordstoker mit einem weiteren Titel aus seinem neuesten Album Fazig Fördermann, nämlich mit dem Titel Julinetta. Hier geht es darum, ob wohl eine Sommerliebe, also eben das Julchen als Kosenamen von Julia, sich nicht nur über den Herbst rettet, sondern sogar etwas Längeres bis zu Weihnachten wird. Ja, wer weiß, das ist halt so mit Sommerlieben. Man muss abwarten, was sich daraus entwickelt. Bleiben wir also positiv, und zwar im Sinne von positiv hoffnungsvoll, auch für die Sommerliebe. Vielen Dank fürs Zuhören. Alles Gute bis zum nächsten Mal, wünscht Ihr Thomas Kolbert. Odd Nordstoker, Julinetta.

0: 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Es ist 20 Uhr.
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3: Herzlich willkommen bei Literadio auf der Leipziger Buchmesse 2026. Ich begrüße Thomas Raab ganz herzlich und freue mich schon auf das Gespräch mit Ihnen. Aber bevor ich auch wirklich zum Inhalt Ihres Buches Jedermanns Dämon, ein Roman, der im Czernin Verlag erschienen ist, genau in diesem Jahr komme, möchte ich Sie noch einmal kurz vorstellen und mir diese Zeit rausnehmen. Sie sind in Graz geboren worden und leben und arbeiten mittlerweile in Wien. Sie sind Autor und Kognitionswissenschaftler und haben auch an empirischen Studien zur Denk- und Gefühlspsychologie gearbeitet, was, wenn ich das mal für die ZuhörerInnen vorwegnehmen darf, ich finde, auch sehr in Ihrem Roman geltend geworden ist, zumindest in meiner Leseweise von dem Ich-Erzähler, dem Protagonisten des Romans. Aber dazu kommen wir noch später. Sie haben an Kunsthochschulen im In- und Ausland gelehrt und auch theoretische Schriften publiziert. Herzlich willkommen.
4: Herzlichen Dank für die Einladung.
3: Ich freue mich sehr. Besonders, weil mir die Lektüre Ihres Buches großen Spaß bereitet hat. Und zwar deshalb, wie ich schon vorher angedeutet und ein bisschen näher darauf eingegangen bin, dass ich mich mit dem Ich-Erzähler nie so ganz wohl oder sicher gefühlt habe und nicht wusste, wie viel ich ihm überhaupt vertrauen kann. Und deshalb würde ich einfach schon damit einsteigen, wie haben Sie diese Figur entwickelt? Wie kam es überhaupt dazu, dass sie so entstanden ist, mit all seinen Erinnerungen, Selbstzweifeln und Hürden?
4: Ja, es ist ja nicht ganz deutlich, ob die Textstücke, die in den quasi in die Handlung eingewoben sind, von wem die stammen. Mhm. Also in der Erzählung ist nicht klar, ob die der Ich-Erzähler verfasst hat oder jemand anderer, den er sozusagen hektisch suchend am Lande aufzuspüren hofft. Und daher, die Hauptverunsicherung besteht eben darin, dass nicht bei allen Textstücken klar ist, wer der Autor oder die Autorin ist.
3: Ja, das war für mich beim Lesen auch eine ganz besondere Ausgangssituation, weil diese Textstücke oder Einschiebe auf diese Art voller Erinnerungen, aber auch, ich sag mal, wichtiger Informationen zu wem, kann man nie genau sagen, von Anfang an in die Handlung mit eingewoben worden sind. Und zunächst habe ich mich versucht zu orientieren, indem ich dachte, vielleicht hat das so eine schlafwandlerische Qualität, dass es dabei sich um Träume oder Erinnerungen, ganz konkrete vom Ich-Erzähler handelt. Und später, als es zu einer eigenen Wendung in der Handlung kam, in der auch ein konkreter Austausch von Manuskripten durch den Protagonisten stattfinden, in dem Texte, die er geschrieben hat, durch Texte, an die er rankommen möchte, ausgetauscht werden und alles aber in derselben Form als Einschübe oder Fragmente oder Kapitelteile beschrieben worden sind, dass ich da auch immer wieder raten musste, in welche Richtung das geht und woher diese Eingebungen kommen und ob ich überhaupt dieser Wahrnehmung glauben darf und was das mit dem Ich zu tun hat.
4: Ja, also das ist quasi, die Konstruktion ist so, dass man eben, oder dass die Lesende oder der Lesende dazu verleitet werden soll durch den altbekannten Ich-Trick, sich sozusagen minimal mit dem Ich-Erzähler identifizieren zu müssen. Das hat ja in der, generell ist der Ich-Erzähler ja dann in den meisten Fällen so eine Art Souverän und versucht irgendwie eine Geschichte aus seiner Position relativ souverän und schlüssig darzustellen. Hier ist eben unklar, ob der Ich-Erzähler sich selbst traut. Und es ist ja auch nicht ganz klar, ob da wirklich ausgetauscht wird. Das heißt, dass die Intention zumindest von mir war, dass im Zuge der Handlung immer unklarer wird, ob das nun ein moralisch, wie soll ich sagen, moralisch sattelfester ja. Companion ist, oder ob das doch vielleicht ein Schlitzohr oder gar ein Gewalttäter ist. Mhm. Und den Leser und die Leserin quasi gleichzeitig dazu zu zwingen, ja. dass sie aber doch eine minimale Identifikation beibehält. Mhm. Und deswegen ja der Titel Jedermannsdämon, eben weil diese Erinnerungen auch in so einer Erinnerungsepisoden und Traumsequenzen ja eine allgemeine Form haben. Mhm. Jetzt komme ich da zu dem wissenschaftlichen Hintergrund. Ja. Nicht, wenn man sich überlegt, wie episodisches Gedächtnis in der Selbstwahrnehmung auftritt, ja. dann hat es unabhängig von den konkreten Inhalten auch eine bestimmte Form. Und wenn man diese Form erkennt, indem man das sich genauer analysiert, kann man natürlich auch Erinnerungen erfinden und Träume erfinden.
5: Ja.
4: Das heißt, es ist, daher wird also das ganze Realitätsgefühl, das den Roman trägt, nach hinten immer etwas kirrer. Oder wie soll ich sagen, wirrer? Na, wirr, ja, wirr. Ich habe ein bisschen die Befürchtung gehabt, dass das Buch sehr wirr rüberkommt. Mhm. Ja, aber kirrer ist, glaube ich, der richtige Ausdruck. Das ist am Schluss sozusagen jetzt immer kirrer. Und man fragt sich, ob der ja überhaupt irgendwo hingefahren ist. Oder ob das irgendwie das Ganze eigentlich ein Delirium ist von jemandem, der vielleicht in der Gummizelle oder irgendwo, jedenfalls nicht in unserer konsensuellen Welt sich befindet.
5: Das beruhigt mich auch gerade, weil beim Lesen habe ich mich auch immer wieder dabei ertappt, wie ich immer bedächtiger geworden bin und das Gefühl hatte, immer wachsamer sein zu müssen, weil ich ansonsten dachte, dass mich irgendetwas an den Passagen vielleicht der Erzähler selbst reinlegen könnte. Besonders wenn dann immer suspektere Handlungsverläufe oder Interaktionen mit auch anderen Figuren in dieser Gemeinde kamen, die auch alle einen Art furchterregenden Anteil haben konnte in den alltäglichen Dialogen, die vorkamen. Und zwar fährt das Ich dann ja nach Memmersdorf. Und ich fand es so spannend, wie von Anfang an diese Hin- und Hergerissenheit zumindest für mich herauskam, indem er andauernd eigentlich als fremdartig oder als außenstehend markiert wird, auch von sich selbst, also so wahrgenommen wird, obwohl er auch immer wieder in Gesprächen zum Beispiel mit der Verwalterin des Schlosses, also des, ich sag mal, Gasthofes, wo er lebt, und ein Zimmer bezieht, oder sei es mit anderen, also mit einem Ladenbesitzer oder auch anderen Figuren in dieser Gemeinschaft, dass dann immer wieder eigentlich darauf Bezug genommen wird, dass er nur als Tourist oder kurzzeitig da ist oder dass er da quasi nicht dazugehört, wo er auch immer wieder beteuert, dass seine Vorfahren von hier kommen und manchmal darin auch so in dieser Übertreibung versucht, sich über Wasser zu halten oder auch in dieser Zugehörigkeit. Und da will ich auch auf die Einteilung von ihrem Roman zurückkommen, der ja in fünf Abschnitte oder Kapitel unterteilt ist, die heißen Ankunft, Herkunft, Auskunft, Niederkunft und Rückkunft. Und abgesehen von diesem Zurückkehren zur geografischen Herkunft, also auch innerhalb der Handlung und innerhalb der Themen in diesem Roman, fand ich es spannend, wie Zugehörigkeit auf verschiedenen Ebenen hervorkommen kann und wollte einfach mal aus Neugierde nachfragen, was bedeutet Zugehörigkeit für Sie im Kontext dieses Romans?
4: Wenn Sie das so sagen, nicht wo die Familie, das wird angedeutet, dass Vorfahren aus dieser Gegend kommen. Und das ist ja, glaube ich, geht uns allen so, dass wir, wenn wir hinkommen, wo uns die Eltern gesagt haben, da kam jetzt jemand her, dass wir irgendwie aufmerksamer sind. Oder vielleicht versuchen, einen Schlüssel zu finden, warum unsere Eltern so sind, wie sie sind. Das ist ja so, dass diese Herkunftssache relativ fiktiv ist. Man muss sich ja klar werden. Ich meine, das ist einer der Hintergründe des Buches, dass wir von konkreten Erinnerungsepisoden ja nur sehr wenige besitzen, die wir wirklich verbürgen können. Verbürgen können wir vielleicht gar nicht. Also mein Psychoanalytiker wird sagen, naja, verbürgen kann man vielleicht gar nichts. Aber ich meine, wir glauben doch, dass wir bestimmte Dinge an diesem Ort, mhm, dieses und jenes erlebt haben. Und dieser Fundus, mhm, ist ja ganz dürr. Mhm. Der Fundus meiner Eltern war aber auch schon dürr. Mhm. Das heißt, was ist dann eigentlich, worauf stützt sich denn diese, ja, Herkunft? Nicht, das ist eine Fantasie. Mhm. Nicht? Und das ist in dem Roman ja so angelegt, dass der Lesende sozusagen in diese eine Art Fantasie hineingezogen, mhm, wird, eine so Art Identitätssuche, ja, Fantasie. Und was wirklich ist, ist undeutlich. Mein Hintergedanke ist schon böswilligerweise eigentlich, dass ich glaube, dass wir in einem Traum leben. Mhm. Dass es diese praktisch konkret, ehrlich gesagt, ich weiß ja nicht einmal, was ich gestern zu Mittag, gestern weiß ich es, weil ich mit dem Zug gefahren bin. Und da, okay, das ist also ein markanter Ausnahmetag gewesen, aber vorgestern zum Beispiel, da müsste ich ja jetzt wirklich rekonstruieren anfangen. Mhm. Ich musste jetzt denken, wo war ich da? Da war ich wohl zu Hause. Was habe ich denn überhaupt gemacht? Mhm. Was musste ich da machen? Alles schon weg. Also deswegen führe ich einen Kalender, damit, wenn die Steuer kommt, ich dann sagen kann, wo ich war. Mhm. Aber mich persönlich interessiert es ja auch jetzt backend. Mhm. Und ich mache ja auch sehr oft das Gleiche und so. Aber das heißt ja, daran sieht man ja schon, wir wissen nicht, was vorgestern war.
5: Ja.
4: Haben aber große Gedanken, oder in der Schule werden große Gedanken suggeriert, was 1962 geschehen, mhm, ist. Das ist, kommt mir alles ein bisschen sozusagen fantastisch vor. Ne? Und dass diese Fantasie natürlich einen sozialen Zweck hat, dass man, mhm, sich einigt auf gemeinsame, mhm, Geschichte. Die Geschichte, mhm, spielt ja eine große Rolle. Sie haben ja einen sozusagen, arbeiten ja an einem sozusagen postsozialistischen Rekonstruktionswerk, wie, ja, ich gehört habe. Und da, man einigt sich, mhm, eigentlich auf Herkunft. Mhm. Und wenn Teile davon in der die wird gestützt durch die Außenwelt permanent, mhm, zum Beispiel in Österreich durch ORF3 oder in Deutschland durch Arte. Mhm. Nicht, da kommt dann, das, ich sage immer im Scherz, das tausendjährige Reich wird auf Arte jetzt realisiert, mhm, weil tausend Jahre jetzt Albert Speer Dokumentationen gesendet, mhm, werden. Und das dient ja offensichtlich nur dazu, dass wir, mhm, sozusagen auf diesem Herkunftskonsens, mhm, bleiben. Wenn, mhm, maßgebliche Teile davon, wie zum Beispiel in der Sowjetunion, wegbrechen, mhm, wird erst deutlich, dass das eine Konvention war, mhm, dass das eben die Konvention, die gelernt wurde, die historische und die Erinnerungskonvention, nicht mehr stimmen kann. Und dann müssen sich eben alle anpassen mit gigantischen Anpassungsstörungen, mhm, wie der Psychotherapeut sagen würde.
5: Was mich besonders auch an dieser Geschichte fasziniert hat, ist dieses sich nicht einigen können von der Figur, ob an welcher Stelle lügt er und an welcher Stelle rekonstruiert er etwas. Und in dieser Rekonstruktion wollte ich auch fragen, wie es in Ihrem Schreibprozess, wie Sie da herangetreten sind an diese Geschichte und auch mit in dem Prozess Erinnerungen hervorzuholen, von denen gar nicht klar ist, worauf sie, naja, vielleicht nicht, worauf sie hinauslaufen, aber zu wem sie gehören und wo sie sich verorten lassen.
4: Ja, sie gehören eben jedermann, mhm, deswegen der Buchtitel, weil eben, wenn man diese konkreten, mhm, wenn man diesen konkreten, diesen Baron, wie soll ich es nennen, dieses Gerüst, das nicht konventionell ist, mhm, auf das ich mich nicht mit meiner Mutter geeinigt habe, sondern von dem ich glaube, dass ich das tatsächlich so erlebt habe, mhm, wenn ich das hernehme, können diese Erinnerungen, die sind ja zum Teil, meistens sind es ja Erinnerungen oder Episoden oder Träume, mhm, die irgendeinen Widerspruch beinhalten. Ja. Also wo irgendwas nicht ganz passt. Mhm. Nicht, und die sind aber so nichtssagend letztlich, also nichtssagend ist vielleicht das falsche Wort, also unindividuell, mhm, in der Form, dass sie eigentlich alles begründen können. Nicht? Einen guten Menschen, einen Zen-Priester, einen Massenmörder, mhm, einen Ding, das ist sozusagen so wahnsinnig unterdeterminiert, würde man, mhm, sagen, in der Psychologie. Nicht? Mhm. Und daher kann man es dann auch relativ in jeden relativ beliebigen Romanzusammenhang dann auch als Unsicherheitsfaktor sozusagen hineindichten. Habe ich Ihre Frage oder damit hat er Ihre Frage elegant ignoriert, glaube ich.
5: Ich glaube, einfach mal, um diese Unsicherheit aufzugreifen, ich denke, wenn man anfängt, den Roman zu lesen, dann geht diese Unsicherheit von Anfang an hervor, aber vielleicht können Sie ja einen Auszug lesen, damit das auch für diejenigen, die noch nicht hineingelesen haben, verständlicher wird. Oder zumindest, ich kann nicht von mir nicht sagen, dass es verständlicher geworden ist, aber dass so einiges zusammengekommen ist. Ich glaube, die Unsicherheit ist ein großer Teil davon.
4: Ich drehte den Zündschlüssel und der Skoda schnurrte auch nach 150.000 Gesamtkilometern auf dem grauen Buckel brav los. Vor und nach dem Frühstück hatte ich, sage und schreibe, 35 Seiten getippt, zum Teil freilich nur kurze, zum Teil unfertige Passagen, aber das würde der Hausdiener, sollte er sie lesen und jede und jeder andere auch wohl ohne Verdacht hinnehmen. Das meinen Sie mit, er ist sozusagen ein unsicherer Geselle, nicht? Er gibt sich als er hat eine Agenda. Außerdem wusste ich nach der kurzen Beschau selbst nicht, wie vollständig oder schlüssig die A4-Zettel in der Kiste waren. Die Sonne strahlte, ein herrlicher Tag über den Hügeln und über dem Fluss ließ mich erstmals seit meiner Flucht nach Memersdorf entspannt durchatmen und so machte ich mich zu einer neuen Exkursion auf. Den Laptop nahm ich zur Sicherheit im Rucksack mit. Es zog mich wie meistens, wenn ich in expansiver Laune war, nach Westen. Diesmal allerdings nur deswegen, weil ich im Osten nichts wusste, was eine Reise gelohnt hätte und der Norden durch die seuchenbedingt geschlossene Grenze nicht in Frage kam. Im Westen kannte ich das Herkunftsland meines Vaters. Nachdem ich gut gelaunt etwa 35 Kilometer über Hügel durch blühende Felder, Schutzwälder durch Weiler und an Schüttkästen vorbei nach Westen gerollt war, fiel mir ein Ort ein, den ich schon einmal mit Paul und Konstanze besucht hatte, wobei ich aber keine Details erinnern konnte. Neben der nackten Tatsache war mir nur ein Wort geblieben: Wollsackverwitterung. Auf dem Weg parkte ich den Wagen gegen 1 Uhr nachmittags in einem menschenleeren Dorf auf einem Parkplatz, an dessen langer Nordseite eine etwa 20 Meter hohe Felswand steil aufragte. Ich stieg aus, um das mitgebrachte Sandwich zu konsumieren, auf das ich mich, so glücklich war ich an diesem Tag, die Fahrt über schon gefreut hatte. Meine Ellenbogen auf das Autodach gestützt, kaute ich stehend mit Blick auf die Felswand, auf deren Oberkante interessanterweise ein einsamer Schrägaufzug führte. Viel Aufwand fürs Outback, dachte ich, als ich einen Kirchturmspitz erblickte, der den oben vom Grünzeug gesäumten Fels überragte. An der Westseite der ca. 50 Meter langen Wand entdeckte ich den Einstieg zu einer Treppe. Ich aß mein Sandwich eilends auf, versperrte den Wagen und machte mich auf den Weg hinauf zur Kirche. Die Treppe war neu betoniert, aber nicht völlig geschmacklos. Sie zog in einer sanften Parabel über die nach Westen steil abfallende Felswand, die angesichts der hier aufgrund des schon besuchten Steinbruchs zu erwartenden Gesteine erstaunlich hell verwitterte und endete oben an einem schmiedeeisernen Tor, das bereits vom Treppeneinstieg aus erkennbar war. Mein Herz begann zu klopfen. Der Mangel an Sport und Bewegung, von denen ich mich in den Seuchenjahren nach und nach entwöhnt hatte, da ich nur anfänglich jeden Tag in den großen Parks joggen gegangen war, hatte meine körperliche Verfassung stark beeinträchtigt. Oben keuchte ich. Das Tor war schwer und durch die schwarz lackierten Eisenstäbe mit floralen Dekorationen konnte ich die Kirche auf dem Hügelspitz gut erkennen. Es war, wie in dieser Gegend üblich, kein architektonisch wertvolles Gebäude, doch seine Lage und die Aussicht auf die Hügelfelder und Wälder des Umlands gab ihm einen freundlichen und passenden Anschein. Vom schmiedeeisernen Tor aus sah man von schräg unten in den Kircheneingang. Ich erkannte umgehend, dass das unter einem barocken Säulenbogen ragende Kirchentor durch einen schweren Querriegel aus Holz versperrt war aber immer noch guter Dinge, machte mir das nichts aus. Musste ich nicht besichtigen. Ich war ja kein richtiger Tourist. Schnaufend kam ich näher und sah, dass das kleine Plateau um die Kirche herum als Friedhof angelegt war. Hier oben war es nun ziemlich heiß und ich zog meinen Pulli aus und band ihn um die Hüften. So spazierte ich eine Runde über den Friedhof. Seiper, Knarriegel, Lodentrott, Mittelstädt, Saftmeier, Rusche, Kuratz, Klompfinger, von Senf, Labermichel, Michalek, Trotter, Kollerich, Freund, Bauer, Handbauer, Klopfbauer, nebeneinander, Meierling, Finst, Thesenmann, Grünberger, Alleiniger, Zwanziger, Topflieger, Brunswick, von Eisenstadt, Zollbrunn. Da erstarrte ich. Tatsächlich stand ich plötzlich vor einem Grabstein mit meinem eigenen Namen. Nicht nur Familiennamen, auch Vornamen. Mir wurde übel. Schwindlig geworden, warum musste ich auch in dieser Hitze den Hügel hinauf, trat ich zwei Schritte vor und stützte mich mit der rechten Hand auf den Grabstein. Noch einmal ein prüfender Blick. Kein Zweifel, mein Name, kein Geburts-, kein Sterbedatum. Ich riss mich zusammen. Das alles war kein Traum, sondern vielmehr Zufall, flüsterte mein studiert habendes Gewissen. Mein Name war in dieser Gegend endemisch. Es ist alles okay, ich erhole mich von dem sozialen Fallout der Seuche, sagte ich mir hektisch. Vor meiner Katastrophe, von meinem Wiener Ich. Nichts zu befürchten, ich werde meine Katastrophe hier in der Gegend erinnern, erkunden und verstehen. Ich werde mich allenfalls entschuldigen. Die Seuche wird vorübergehen. Mir wird verziehen werden, wenn ich mir selbst verzeihe. Das Harmoniegefühl, als ich im Winter abends ganz allein durch den großen Park joggte, nachdem der türkische Wärter mich darauf hingewiesen hatte, er würde alle Tore bis auf eines nun versperren und ich an den Freund meines Bruders denken musste, einen ehemaligen Sportler, der beim Joggen durch plötzlichen Herztod aus dem Leben genommen worden war. Der Mond war als dünne Sichel aufgegangen und in der Dunkelheit erschienen einige Fenster in den oberen Stockwerken der um den Park liegenden Wohnhäuser erleuchtet. Und ich erinnerte die Stimmung als Teenager, wenn man mit einem Freund oder der ersten Freundin im Schutz der Dunkelheit die hell erleuchteten Lichter und gedämpften Geräusche eines Wirtshauses in der Ferne sieht und dort nicht hin will, weil dort die Erwachsenen toben und man im Teenager-Dasein noch aufgehoben ist und vielleicht gerade erst stolz seine erste Zigarette geraucht hat. So joggte ich gedankenverloren dahin, als mir einfiel, dass dieses Harmoniegefühl vielleicht dasselbe sei, wie wenn man stirbt und man alles nur noch entfernt wahrnimmt, ohne Engagement die anderen werken und hecheln und lieben und hassen sieht, sich vielleicht noch erinnernd, wie sich dies zeitlebens immer angefühlt hat, aber bereits über das Leben hinaus ist. Papalapap, kam es mir da. Wenn ich mich jetzt an kaum etwas erinnern kann, warum sollte sich mein Gehirn dann sterbend an seine Leistungen erinnern, wo doch dieses Erinnern an Leistungen das höchste an Verlustgefühl auslösen müsste? Während ich also über das Sterben grübelnd dahin lief, hörte ich über mir ein klapperndes Geräusch, blickte auf und sah, dass ein paar Krähen, die sich offenbar bereits zum Schlafen in den Baumkronen niedergelassen hatten, wegen mir aufgeflogen waren. Ich klatschte in die Hände und da flogen auf einmal hunderte Krähen auf und ein Ozean aus Flügelschlägen erhob sich über mir und vor den Lichtern der Häuser in der Ferne und ich erkannte umgehend, dass meine ganze Stimmung unecht, weil poetisch war und ich außerdem das älteste und sentimentalste Todesklischee aufgefaltet hatte.
5: Vielen Dank für diesen Einblick. Die Szene mit dem Grab und Situation mit den Krähen ist mir auch deshalb so in Erinnerung geblieben, weil es für mich im Handlungsverlauf immer wieder Gegebenheiten gab, die für mich unerklärlich waren. Obwohl der Ich-Erzähler sich und seine Umwelt, die Menschen um sich herum, immer wieder hinterfragt, gab es Augenblicke, die fast schon durchgerutscht sind oder die fast schon alltäglich, wie alltäglich beschrieben worden, obwohl sie es ja nicht sind. Zum Beispiel ein Grabstein, der in deinem Namen vor dir steht und in dem du dich wiedererkennst in der Inschrift, oder eine ältere Frau aus dem Dorf, die Tante Resine, die auch im Roman vorkommt, die deine Familie zu kennen scheint, dabei hast du noch nie von ihr gehört. Und solche leicht schaurigen, unerklärlichen oder überraschenden Augenblicke, für mich als Leserin zumindest, gab es für dich in der Handlung Momente, die für dich herausfordernd oder überraschend waren, an die du vorher gar nicht gedacht hattest vor dem Schreiben?
4: Ja, zum Teil habe ich schon da sozusagen frei fantasiert, wenn das überhaupt geht. Man kann ja gar nicht frei fantasieren, aber halt Dinge erfunden, die mir in den Sinn kamen, die ich nicht unbedingt vorher geplant hatte oder so. Mhm. Aber ich meine, im Generellen passt natürlich ein Friedhof zu so einer düsteren Stimmung und die Kirche. Also das sind ja alles so klassische Motive des Unheimlichen. Es ist mir unangenehmerweise aufgefallen, weil der Verlag auf die Idee kam und die Vertreter, dass das ja eigentlich ein Remake der Gothic Novel ist. Aus dem 19. Jahrhundert ist mir natürlich unangenehm aufgefallen, dass ich ja tatsächlich als Jugendlicher sehr viel Edgar Allan Poe gelesen habe und ein Fan von E.T.A. Hoffmanns Elixiere des Teufels bin. Und das ist schon sehr ähnlich natürlich. Bei den Elixieren des Teufels steigt ja auch jemand in den Wahnsinn ab. Der Unterschied ist nur, dass dann sozusagen, das ist halt 19. Jahrhundert, dass quasi ein konsensueller Realitätshorizont irgendwie im Hintergrund bleibt. Nicht? Und hier ist eigentlich dann, das ist eben typisch Postmoderne, könnte man sagen, hier ist dann unklar, ob das Ganze Spinnerei ist oder ob da doch ein Teil der Handlung realitätsbezogen ist. Und so. Das wollte ich eben offen lassen.
5: Das finde ich sehr schön. Die Parallelen besonders zu Edgar Allan Poe, zum Beispiel als kleinen Spoiler, The Telltale Heart, also die Geschichte über einen Mörder, einen Gewalttäter, der in einer Art Paranoia versinkt. Die sind mir auch aufgefallen und ich hatte auch die Beschreibung vom Czernin Verlag über den Bezug zur Gothic-Literatur gelesen. Und mir gefällt, also ich habe auch sehr viel Gothic-Literatur, besonders den englischsprachigen Kanon in der Hinsicht als Jugendliche gelesen. Und dann gab es für mich auch Elemente und Schauplätze, die für mich dazu beigetragen haben, wie zum Beispiel dieses Schloss, in dem der Protagonist lebt. Und hatten Sie von Anfang an geplant, dass das Schloss oder Memmersdorf so einen Raum einnimmt, also auch die ganze Gegend mit der Kirche, mit dem Laden, mit den verschiedenen Erkundungstouren? Und wie haben Sie diesen Schauplatz entwickelt und wie hat er zur Handlung für Sie beigetragen?
4: Das ist schon an Erlebnissen aufgehängt, aber das ist sehr banal. Also ich meine, man kann ja schlecht was neu erfinden, nicht? Und das hat sich so ergeben, nicht? Also, da spielt sicher eine Rolle, dass diese Unheimlichkeitsklischees, man könnte es ja vielleicht sogar ein Genre-Roman, ich kokettiere mit dem Genre-Roman und habe auch die Hoffnung, dass das vielleicht als Genre-Roman verkauft werden kann, weil dieses eben Unsichermachen des Realitätsgefühls im Leser für mich gut abgebildet wird, auch in der Wissenschaft. Und ich möchte, dass das zum Denken anregt. Eben, dass man nicht genau weiß, wo man ist, was das Gute ist, was das Richtige ist, ob das Fantasie ist. Und zum Beispiel ist ja eine große Frage, ist ja das Tabu. Es sind ja einige Tabubücher, das macht natürlich Spaß als Schriftsteller. Da kann man Tabus brechen und es passiert nichts. Und aber das hat eine lustvolle Komponente, nicht? Und diese Tabus sind ja großteils auch konsensuell. Also es ist ja nicht jedes Tabu ist objektiv in allen Kulturen gleich. Nicht? Und diese Gothic, also diese Unheimlichkeitsprosa ermöglicht eben, dass man hier.
0: Es ist 21 Uhr.

Der soeben gehörte Song Sherry Red vom Album Blank Screens ist im Internet mit einem wunderbaren Video zu finden, wie übrigens einige andere Lieder von The Static Age auch. Aber nun zurück zum aktuellen Album In the City of Wandering Lights, auf dem auch der nächste Song namens Come Swimming zu finden ist.

0: Das war das Dead City Radio Special zu The Static Age. Mein Name ist René Fuchs und ich bedanke mich für die Aufmerksamkeit. Bevor es zum Abschluss noch eine Hörprobe aus dem aktuellen Album In the City of Wandering Lights gibt, nämlich den Track Metropolis, der sich wahrscheinlich nicht mehr ganz ausgehen wird leider, lassen wir noch einmal die Band zu Wort kommen. Im August dürfen wir uns nämlich auf ein Wiedersehen mit The Static Age in Österreich freuen.
1: Basically, a few days ago, we found out that we were going to be playing, or we are going to be playing the Frequency Festival in August. So we'll be back. We're playing a handful of shows in Germany, I assume, and some other places around it, but we'll be here in August for Frequency. So we'll see you then.
0: Okay, that's it. Goodbye.
2: Thank you very much.
1: Take care. Thanks. Thank you.

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1: Sugar hat wie ein Deltumens, aber ich will ja immer gleich rausschunnen. Wir sind mit Tina Nade, der Adisch, ich schunne Nade, ich lege Butter, der mir den Felitiki Romani Musiker. Voll motiviert in die neue Arbeitswoche wird hier bei uns in der Romani Ora mit der meisten und abwechslungsreichsten Roma-Musik gestartet. Heute ist der 29. Juni, es ist 11 Uhr. Genießen Sie die nächsten Songs.

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Wir packen die Koffer und nehmen sie mit auf eine musikalische Reise. Einmal quer rund um den Globus von traditionellen Klängen bis hin zu modernen Beats aus den verschiedensten Ecken der Welt ist heute alles dabei im Romaniora Musikmontag. Aber auch die Volksgruppennachrichten von Josef Schmidt und Susanne Horvath werden Ihnen gleich präsentiert. Arce Nuse.

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2: Am Mikrofon Susanne Horbert. Die Plattform Romani Chip. Dieser Ort wurde geschaffen, um die Sprache der Roma zu stärken und zu fördern. Daher sind alle recht herzlich eingeladen, neue Texte in Romani zu verfassen, neue und alte Lieder in Romani zu hören und unsere wertvolle Sprache miteinander zu sprechen. So die Worte des Administrators der Plattform Romani Chip, Velgio Velcco Caramaniani. Wenn ein Wort im Dialekt fehlt, kann der Austausch mit anderen Roma und Romnia neue Zugänge eröffnen. Die Romani-Sprache ist reichhaltig, vielfältig und lebendig und so können wir voneinander lernen. So Caramaniani. Viele Minderheitensprachen sind vom Aussterben bedroht. Mit jeder verlorenen Sprache verschwindet auch ein Teil von Geschichte, Identität und kulturellem Wissen. Umso wichtiger ist es, Räume zu schaffen, in denen die Sprache sichtbar und lebendig bleiben. Auf der Plattform Romani Chip finden die unterschiedlichen Sprachvarianten der Roma ihren Platz. Sie werden geteilt, weitergegeben und so am Leben erhalten. Die Plattform Romani Chip leistet damit einen wichtigen Beitrag zum Erhalt der sprachlichen Vielfalt der Roma.
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Das war der Romani Ora Musikmontag am heutigen 29. Juni. Danke fürs Dabeisein und wenn Sie mögen, dann geht's informativ morgen hier ab 11 Uhr weiter. Jetzt wünsche ich Ihnen aber eine feine Mittagszeit. Suchen Sie sich ein schattiges Platzerl und kommen Sie gut durch den restlichen Tag. 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